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1: Staatspräsident Recep Tayyip Erdogan hat ein Telefonat mit dem saudischen Kronprinzen Mohammed bin Salman geführt. Nach Angaben der türkischen Kommunikationsdirektion standen die bilateralen Beziehungen zwischen Türkei und Saudi-Arabien sowie regionale und internationale Entwicklungen im Mittelpunkt des Gesprächs. Erdogan erklärte, Türkei sei über die Angriffe auf Saudi-Arabien betroffen und setzte sich für einen dauerhaften Frieden sowie für Stabilität und Sicherheit in der Region ein. Zudem betonte der türkische Präsident, dass Israel den Fahrplan der zweiten Phase des Gaza-Friedensplans vollständig einhalten müsse, damit der Plan erfolgreich umgesetzt werden könne. Türkei verfolge die Entwicklungen in diesem Zusammenhang sehr aufmerksam.
0: In der Provinz Kayseri ist ein ehemaliger Polizeibeamter festgenommen worden, der wegen Mitgliedschaft in der Terrororganisation FETÖ PDJ rechtskräftig zu 6 Jahren und 3 Monaten Haft verurteilt worden war. Wie die Provinzpolizeidirektion mitteilte, leiteten Einsatzkräfte der Abteilung zur Terrorismusbekämpfung sowie des Nachrichtendienstes Ermittlungen zur Festnahme des gesuchten Mannes AB ein. Gegen ihn lag ein vom Strafvollstreckungsbüro des Schwurgerichts Ankara ausgestellter Haftbefehl vor. Im Rahmen der Ermittlung wurde der Verurteilte bei einer Operation an seiner Ermittleradresse festgenommen. Nach Abschluss der polizeilichen Maßnahmen wurde AB in eine Justizvollzugsanstalt überstellt.
1: Türkei, Ägypten und Katar haben die anhaltenden israelischen Übergriffe im Gazastreifen scharf verurteilt. Israel greife Gesundheitseinrichtungen an, verursache zivile Opfer und verstoße gegen internationales Recht. In einer gemeinsamen Erklärung der 3 vermittelnden Länder erklärte das türkische Außenministerium, die Angriffe stellten einen eklatanten Verstoß

0: Verstoß gegen internationales Recht und humanitäres Völkerrecht dar.
1: Präsident Donald Trump hat nach Irans Dementi mit den USA zu verhandeln scharf reagiert und in einem wütenden Social-Media-Beitrag erklärt, die US-Militärblockade werde so lange andauern, bis es ein Abkommen oder die totale Kapitulation gebe. Trump nannte Iran doppelzüngig, weil es offen und stolz behaupte, nicht zu verhandeln und schrieb am Montag: Ob Iran es zugeben will oder nicht, wir sprechen tatsächlich über eine Lösung für ein Problem, das es seit Jahrzehnten verursacht hat.
0: Eine Gruppe von 25 demokratisch geführten US-Bundesstaaten hat am Montag die Regierung von Präsident Donald Trump wegen der jüngsten Zölle verklagt. Die rechtlichen Schritte richten sich gegen die neuen Abgaben auf Waren von 60 Handelspartnern, teilte das Büro des Generalstaatsanwalts von Oregon, Dan Rayfield, mit. Die Trump-Regierung hatte am 24. Juli Zölle in Höhe von 10 und 12,5% gegen Länder und Bündnisse wie die Europäische Union verhängt. Zur Begründung hieß es, diese würden nicht genug gegen den Export von Waren vorgehen, die in Zwangsarbeit hergestellt wurden. Die neuen Abgaben traten genau zu dem Zeitpunkt in Kraft, als ein vorheriger weltweiter US-Zoll von 10% auslief. Die beim US-Gericht für internationalen Handel in New York eingereichte Klage folgt auf ähnliche Schritte kleinerer US-Unternehmen. Diese hatten bereits am Tag des Inkrafttretens im Juli versucht, die Zölle juristisch zu stoppen. Bundesstaaten und kleine Firmen sind bereits erfolgreich gegen frühere weltweite Zölle vorgegangen, die Trump in seiner zweiten Amtszeit verhängt hatte.
1: Spanien hat erklärt, dass die irreguläre Einreise über die nordafrikanischen Exklaven Ceuta oder Melilla kein Recht auf Aufenthalt im Land, Reisen zum Festland oder freie Bewegung innerhalb Europas gewährt. Das Außenministerium erklärte in einer Stellungnahme, kein Gerichtsurteil hat daran etwas geändert. Weiter hieß es, die Behörden hätten die Grenze mit einer 500 Meter langen Seebarriere am Wellenbrecher von Tarajal verstärkt.

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1: Kubas nationales Stromnetz ist erneut zusammengebrochen, während die Regierung nach dem landesweiten Stromausfall am Sonntagabend versuchte, das System wiederherzustellen. Trotz der heute erzielten Fortschritte hat eine Schwingung den Zusammenbruch ausgelöst, sagte Lázaro Manuel Alonso, Nachrichtenchef des kubanischen Staatsfernsehens. Die US-Botschaft in Havanna hat US-Bürger in Kuba und alle, die einen Besuch auf der Insel planen, nach dem Zusammenbruch des Stromnetzes dringend aufgefordert, sich auf erhebliche Störungen einzustellen.
2: Ein hochrangiger marokkanischer Beamter hat erklärt, die Bekämpfung irregulärer Migration erfordere eine gemeinsame Verantwortung und Marokko habe seinen Beitrag in dieser Hinsicht mehr als erfüllt. Gegenüber der marokkanischen Nachrichtenagentur MAP betonte der namentlich nicht genannte Regierungsbeamte, Marokko sei weiterhin ein souveräner, loyal und verantwortungsbewusster Partner im Kampf gegen irreguläre Migration. Der Beamte erklärte, Marokko sei niemals Druck erlegen. Unser Land hat sich nie erpressen oder zwingen lassen. Die Hauptmotivation für unsere Arbeit waren stets unsere Verpflichtung und unser Verantwortungsbewusstsein. Er wies auf die Komplexität der Migration und die Notwendigkeit hin, dass alle Beteiligten ihren Verpflichtungen nachkommen und bekräftigte, Marokko habe seinen Beitrag in dieser Angelegenheit mehr als erfüllt. Dieses Engagement zeigt sich in konkreten Resultaten für alle Beteiligten, auch wenn manche dies als selbstverständlich ansehen und das Ausmaß dieses großen Erfolgs nicht kennen. Zu diesem Zweck wurden erhebliche personelle, technische und finanzielle Ressourcen mobilisiert. Die Zusammenarbeit zwischen der marokkanischen und der spanischen Regierung ist in diesem Sinne beispielhaft. Der Beamte informierte über die Daten aus dem Einsatzgebiet und gab bekannt, dass im Rahmen der Bekämpfung irregulärer Migration 79.000 und 74.000 irreguläre Migrationsversuche im Jahr 2024 und 2025 verhindert wurden. Er erklärte weiter, dass zwischen 2024 und 2025 in simultanen Operationen 632 Schleusernetzwerke zerschlagen und im selben Zeitraum mehr als 32.000 Migranten bei Seenotrettung vor dem Ertrinken gerettet wurden.
1: Der palästinensische Fußballverband PFA hat erklärt, die FIFA habe ihre eigenen Regeln gegenüber Israel nicht angewendet und warf dem Weltverband jahrelange Untätigkeit trotz der verheerenden Auswirkungen auf den palästinensischen Fußball vor. Laut PFA wurde

0: Wurden während des israelischen Völkermords im Gazastreifen mehr als 1013 Spieler, Trainer, Schiedsrichter, Funktionäre und Mitglieder der palästinensischen Fußballgemeinschaft getötet, während Stadien und Trainingsanlagen zerstört wurden.
1: Die Wald- und Buschbrände westlich der griechischen Hauptstadt Athen sind noch nicht unter Kontrolle. Die Feuerwehr konzentriert sich auf zwei Fronten, berichten griechische Medien. Die eine liegt im Gebiet der Ortschaft Agios Nektario im Kithéron-Gebirge, die andere nordwestlich der Stadt Megara mit gut 36.000 Einwohnern. Löschflugzeuge und Hubschrauber sollen helfen, die Flammen unter Kontrolle zu bringen. Im Morgengrauen seien 5 Flugzeuge und 5 Hubschrauber gestartet, um hunderte Einsatzkräfte zu unterstützen, teilte die Feuerwehr am Montag mit. Der Wind habe nachgelassen, was Hoffnung auf Fortschritte im Kampf gegen die Flammen wecke. Die Behörden warnten allerdings, im Großraum Athen bestehe aufgrund eines Temperaturanstiegs weiterhin ein hohes Waldbrandrisiko. Mehr als 1000 Menschen wurden aus der Region evakuiert, darunter mehr als 250, die mit Booten von Stränden gerettet wurden. In den frühen Morgenstunden wurden für 3 weitere Gebiete Evakuierungsanordnungen erteilt. Die Einsatzkräfte legten Brandschneisen ein, um den Feuer an gefährdeten Stellen die Nahrung zu entziehen. Das Feuer wütete das ganze Wochenende über in Kiefernwäldern und Buschland, angefacht von orkanartigen Winden, die den Einsatz von Löschflugzeugen oft verhinderten. Die Feuerwehr teilte am Sonntag mit, das Feuer sei offenbar durch Funken ausgelöst worden, die von einer defekten Stromleitung von einer privaten Windkraftanlage zum Hauptstromnetz zu stammten. 2 Personen wurden festgenommen, ein Elektroingenieur, der für die Planung und Überwachung des Stromprojekts verantwortlich war, sowie ein Auftragnehmer, der am Bau des Stromübertragungsnetzes beteiligt war.
0: Der pazifische Inselstaat Nauru, einst eine deutsche Kolonie, gibt sich einen neuen Namen. Künftig firmiert das drittkleinste Land der Welt, kleiner sind nur Tuvalu und der Vatikan, unter dem Namen Nauru. Präsident David Adeang verkündete die entsprechende Verfassungsänderung, nachdem bereits das Parlament zugestimmt hatte. Adeang erklärte, damit solle das Erbe, die Sprache und die Identität unserer Nation gewürdigt werden. Nauru ist der ursprüngliche indigene Name der Insel. Herkunft und Bedeutung des Wortes sind nicht eindeutig geklärt. Der Name Nauru sei lediglich eingeführt worden, damit er für Ausländer einfach auszusprechen sei. Er wurde damals nicht aus freier Entscheidung geändert, sondern aus Gründen der Bequemlichkeit, betonte der Präsident. Heute haben wir die Gelegenheit, unseren Namen wieder nach Hause zu holen. Die Änderung des Namens stelle ein Zeichen für den Beginn eines erneuerten Nationalstolzes dar, betonte der Präsident. Das internationale Länderkürzel ändert sich von NRU zu NRO. Die Einwohner des Landes werden fortan offiziell De Nauru genannt, statt wie bisher Nauruana.
1: Meine Damen und Herren, von der Stimme von Türkei hörten Sie die Nachrichten.
0: Weiter geht's mit Musik. Sie hören von Mustafa Ceceli, Simsiyah.

0: Wozu dient ein Hafen? Schiffe kommen und gehen. Fracht wird entladen, Fässer werden gestapelt und Bücher abgeschlossen. Für die meisten Menschen ist ein Hafen nicht einfach ein gewöhnlicher Zwischenstopp, an dem Handel stattfindet. Doch es gibt Häfen, die nicht nur Waren transportieren, sondern auch das kollektive Gedächtnis der Menschheit. Ihre Wellen leiten nicht nur Schiffe, sondern auch den Lauf der Geschichte. Heute wenden wir uns den salzigen Winden des Mittelmeeres zu. Wir begeben uns an eine stolze Küste, die seit Jahrtausenden die Aufmerksamkeit großer Reiche auf sich zieht, eine der wichtigsten Passagen im östlichen Mittelmeer, Gaza. Diese Stadt, die heute im Fernsehen oft nur im Zusammenhang mit Krieg, Belagerung und Zerstörung erwähnt wird, ist in Wirklichkeit eines der ältesten, etabliertesten und reichsten Handelszentren der Menschheitsgeschichte. Lassen Sie uns gemeinsam den Nebel der Gegenwart ein wenig lüften und gemeinsam die Tür zur 5000-jährigen Geschichte Gazas öffnen. Stellen wir uns nun eine Karte vor. Auf der einen Seite das alte Ägypten und auf der anderen Arabien und Mesopotamien. Im Norden Damaskus, Anatolien und Europa über dem Mittelmeer. Und an diesem schmalen Küstenstreifen, wo all diese Handelswege zusammenlaufen, erhebt sich eine einzige Stadt, Gaza. Gaza liegt nicht nur am Meer. Sie war auch einer der strategisch wichtigsten Knotenpunkte der Via Maris, der Seeroute, einer der bedeutendsten Landhandelsrouten der Antike. Diese alte Route, die in Ägypten begann, führte über Gaza nach Damaskus, Anatolien und Mesopotamien. Daher waren nicht nur der Hafen, sondern auch die Straßen nie leer. Die geografische Lage Gazas verlieh ihm eine solche Bedeutung, dass derjenige, der die Stadt kontrollierte, auch einen der wichtigsten Knotenpunkte des Handels zwischen Ost und West kontrollierte. Aus diesem Grund wollten viele Staaten und Reiche im Laufe der Geschichte diese Stadt besitzen. Nun spulen wir die Zeit tausende von Jahren zurück. Die ägyptischen Pharaonen nutzten Gaza nicht nur als Zwischenstopp, sondern als strategischen Stützpunkt auf ihren Feldzügen nach Asien. In den Feldzugsberichten von Thutmosis III., der im 15. Jahrhundert vor Christus regierte, und in den Amarna-Briefen erscheint Gaza als eines der wichtigsten Verwaltungs- und Militärzentren Ägyptens in Asien. Hier trafen die Armeen, die die sengende Hitze der Wüste hinter sich gelassen hatten, erstmals auf die kühle Brise des Mittelmeers. Gaza war nicht nur eine Grenzfestung, sondern eines der Tore Ägyptens zum Osten. Doch was Gaza wirklich unvergesslich machte, war nicht der Krieg, sondern der Handel. Erinnern Sie sich an die Weihrauchstraße, die so oft in Geschichtsbüchern erwähnt wird? Karawanen mit Hunderten von Kamelen brachen aus den glühenden Wüsten Südarabiens auf. Nach Wochen, manchmal monatelangen Reisen erreichten sie Gaza, den ersten bedeutenden Mittelmeerhafen. Die Fracht der Karawanen war außergewöhnlich. Heilige Myrrhe, Weihrauchharz, kostbarer Weihrauch, Zimt und schwarzer Pfeffer aus Indien sowie Edelsteine. Im Hafen von Gaza vermischte sich der Duft der Wüste mit dem Salz des Mittelmeers. Hier wurden kostbare Güter auf Schiffe verladen und nach Alexandria, Athen, Rom und über das Mittelmeer verschifft. Und die Natur dieser Stadt bot der Welt nicht nur Gewürze, sondern auch einen anderen Reichtum. In In antiken römischen Quellen und einigen historischen Berichten werden die Küstensande um Gaza als hochwertige Quarzquellen für die Glasherstellung erwähnt. Obwohl Gaza nicht das einzige Zentrum der antiken Glaskunst war, galt die Region als eines der wichtigsten Produktions- und Handelszentren für Glas im östlichen Mittelmeerraum. Gaza war eine jener Städte, die selbst aus dem Sand ihres Bodens Eleganz schufen. Nun lehnen Sie sich zurück und schließen Sie die Augen. Es ist ein warmer Morgen im Mittelmeerraum des 2. Jahrhunderts nach Christus. Die Sonne geht gerade auf. Die Masten der hölzernen Handelsschiffe, die sich dem Hafen nähern, ragen gen Himmel. Die Kamele der neu eingekommenen Karawane liegen erschöpft im Sand, beladen mit schweren Säcken voller Gewürze. Das Läuten der Kamelglocken vermischt sich mit dem Kreischen der Möwen. Auf dem Marktplatz herrscht reges Treiben. In einer Ecke bietet ein phönizischer Händler seine Waren an. In einer anderen begutachtet ein römischer Händler ägyptische Leinenstoffe. Ein Beduine, der zum ersten Mal das Meer sieht, steht neben einem Seemann, der sein Leben auf den Wellen verbracht hat. Gaza war nicht nur ein Handelsplatz, es war wie ein riesiger Schauplatz, an dem Sprachen, Kulturen, Glaubensrichtungen und Geschichten aufeinander trafen. Wer passierte nicht diese Stadt? Ägypter, Assyrer, Babylonier, Perser, Alexander der Große, Römer, Byzantiner. Mit den islamischen Eroberungen begann für die Stadt eine neue Ära. Die Umayyaden, Abbasiden, Mameluken und dann fast 4 Jahrhunderte lang die osmanische Herrschaft. Jahrhundertelang wechselten die Herrschaften, Landkarten wurden neu gezeichnet, Reiche entstanden und gingen unter, doch Gaza lebte weiter. Es wurde viele Male zerstört und erhob sich jedes Mal wieder. Heute ist jede Ausgrabung in Gaza für Archäologen wie das Aufschlagen eines neuen Kapitels der Geschichte. Überreste eines Hafens aus der Bronzezeit, Säulenstraßen aus der Römerzeit, byzantinische Mosaiken, Keramik und Gräber. Gaza bewahrt noch immer Jahrtausende alte Geschichte unter seinem Boden und eine der eindrucksvollsten Spuren dieser Geschichte ist in seinem Namen verborgen. In ägyptischen Aufzeichnungen aus dem 15. Jahrhundert vor Christus erscheint der Name der Stadt als Gazat. Ähnliches findet sich auf assyrischen Tontafeln. Auch der Name Gaza, der heute im Arabischen verwendet wird, hat denselben Ursprung. Es gibt nur sehr wenige Städte auf der Welt, deren Namen über 5000 Jahre hinweg weitgehend erhalten geblieben sind. Wenn heute von Gaza die Rede ist, denken viele wohl nur an Zerstörung, Belagerung und Leid. Doch diese alte Stadt ist einer der wichtigsten Orte im kollektiven Gedächtnis der Menschheit. Jahrtausende lang war sie ein Tor zum Mittelmeer, wo Schiffe voller Hoffnung anlegten, der Duft von Gewürzen in der Luft lag und verschiedene Sprachen, Kulturen und Menschen aufeinander trafen. Die Vergangenheit zu kennen, ist einer der wichtigsten Schlüssel zum Verständnis der Gegenwart. Um eine Stadt wirklich zu verstehen, muss man manchmal nicht nur den Rauch der Gegenwart betrachten, sondern auch ihren alten Hafen, der sich seit Jahrtausenden zum Meer hin öffnet. Doch die verborgenen Geschichten Palästinas wurden nicht nur in Häfen geschrieben, manchmal lagen sie verborgen in der Stille einer Wüstenhöhle und manchmal warteten sie 2000 Jahre lang unberührt zwischen alten Pergamenten. Meine Damen und Herren, in der nächsten Folge öffnen wir die Tür zu diesen stillen Höhlen, die uns zu einer der größten archäologischen Entdeckungen der Menschheitsgeschichte führen werden, den Schriftrollen vom Toten Meer. Auf Wiederhören.
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1: Willkommen zu unserer Sendung Kulinarische Reise. In der heutigen Folge begeben wir uns auf eine Reise durch die 10.000-jährige Geschichte eines der ältesten Lebensmittel Anatoliens, Bulgur. Gemeinsam entdecken wir die Geschichte dieser goldenen Körner, ihren Weg von fruchtbaren Halbmond, also von Südostanatolien, der Levante und Nordmesopotamien, bis in die Küchen der Welt sowie ihre Wiederentdeckung in der modernen Zeit. Bulgur gilt als eines der ältesten verarbeitenden Lebensmittel der Menschheitsgeschichte. Sein Name stammt vom persischen Wort Burgul und bedeutet zerstoßenes oder gebrochenes Getreide. Doch die Geschichte des Bulgurs beginnt nicht nur mit einem Wort, sondern mit einer Lebensweise, die bis in die Jungsteinzeit, also rund 10.000 Jahre, zurückreicht. Die Heimat des Bulgurs ist der fruchtbare Halbmond. In dieser Region wurde erstmals Weizen angebaut und hier begann die Menschheit mit Ackerbau und sesshaftem Leben. Archäologische Ausgrabungen belegen dies eindeutig. Verkohlte Weizenreste, die in Çatalhöyük gefunden wurden, weisen darauf hin, dass das Getreide vor der Lagerung einer Hitzebehandlung unterzogen wurde. Das zeigt, dass der Weizen nicht nur gekocht, sondern bewusst haltbar gemacht wurde. Gehen wir noch weiter zurück nach Göbekli Tepe, den sogenannten Nullpunkt der Geschichte, stoßen wir auf tausende Mahl- und Reibsteine. Die Funde des deutschen Archäologen Professor Dr. Klaus Schmidt und seines Teams belegen anhand chemischer Spuren, dass dort Getreide verarbeitet wurde. Lange bevor die Pyramiden errichtet wurden, sammelten die Menschen wilden Weizen, kochten ihn, trockneten ihn und zerkleiterten ihn mit Steinen. So entstand eines der ersten Fertiggerichte der Welt, der Bulgur. Warum aber erfanden die Menschen Bulgur? Frisch geernteter Weizen verdirbt schnell, wenn er Feuchtigkeit aufnimmt. Er schimmelt oder wird von Schädlingen befallen. Gekochter und anschließend getrockneter Weizen hingegen, also Bulgur, konnte an einem kühlen und trockenen Ort jahrelang gelagert werden. Der Herstellungsprozess hat sich über Jahrtausende kaum verändert. Zunächst wird der Weizen gekocht, anschließend in der Sonne getrocknet, danach entspelzt und schließlich grob zerkleinert. Diese wenigen, aber geniale Verarbeitungsschritte machen Bulgur nährstoffreicher als Reis, haltbarer als Mehl und vielseitig in jeder Küche einsetzbar. Bulgur gehört zu den Grundpfeilern der anatolischen Küche. Während Reis in den Palästen des Osmanischen Reichs als Symbol für Reichtum und Prestige galt, wurde Bulgur in den Dörfern Anatoliens zur eigentlichen Speise des Volkes. Wenn man in Anatolien von Asch, einer warmen Mahlzeit, sprach, dachte man meist zuerst an Bulgur Pilau. Kam Besuch ins Haus, galt ein gut gefüllter Bulgursack als Zeichen der Gastfreundschaft und Großzügigkeit. Das gemeinsame Kochen von Bulgur war nicht nur eine Vorbereitung auf den Winter, sondern auch ein gesellschaftliches Ritual, bei dem das ganze Dorf zusammenkam und gegenseitige Hilfe gelebt wurde. Nahezu jede Region Anatoliens besitzt sein eigenes traditionelles Bulgurgericht. Kısır, Bulgur Pilau, Bulgur Klößchen oder İç

0: Chili-Köfte. Kassel ist wohl die bekannteste Form des Bulgurs. Feiner Bulgur wird mit Tomatenmark, Zitronensaft, Olivenöl, Granatapfelsirup und frischen Kräutern vermischt. Der Bulgur-Pilau bildet das Rückgrat der anatolischen Küche. Der Bulgur wird mit Zwiebeln angeröstet und je nach Region mit Tomatenmark, frischen Tomaten oder ganz schlicht mit Butter und Brühe zubereitet. Hinter seiner einfachen Erscheinung verbergen sich Präzision, Geduld und ein gutes Gespür für die Hitze. Ein lockerer, körniger Pilau gilt als stiller Beweis für die Kochkunst des Gastgebers. Chili-Köfte wiederum ist ein Meisterwerk der Küche Südostanatoliens. Eine hauchdünne Hülle aus Bulgur wird mit würzigem Hackfleisch, Walnüssen und Zwiebeln gefüllt. Die Klöße zu formen und zu garen, ohne dass die Hülle reißt, erfordert jahrelange Erfahrung. Doch Bulgur spielt nicht nur in der türkischen Küche eine zentrale Rolle, sondern in der gesamten Küche des Nahen Ostens, im Libanon, in Syrien, Palästina, Jordanien und im Irak gehört er zu den wichtigsten Grundnahrungsmitteln. In der libanesischen Küche gilt Kibbeh als Schwestergericht der Chili-Köfte, besonders Kibbeh Nayeh, die rohe Variante, zählt zu den edelsten Vorspeisen des Landes. Frisches Hackfleisch und feiner Bulgur werden mit Gewürzen verknetet und roh serviert. Seine Reise nach Europa begann mit der Ausbreitung des Osmanischen Reiches. Noch heute werden auf dem Balkan zahlreiche Bulgur-Gerichte zubereitet. In Bulgarien Bulgur-Pilau, in Griechenland Bligori, in Rumänien Bulgur de Gros. Sie alle sind kulinarische Erben Anatoliens. Nach Westeuropa und Nordamerika gelangte Bulgur jedoch erst deutlich später. Mitte des 20. Jahrhunderts brachten Familien aus dem Nahen Osten ihn in ihre neue Heimatländer. Zunächst war Bulgur nur in ethnischen Lebensmittelgeschäften erhältlich. Doch seit den 1970er Jahren wurde er im Zuge des Trends zu gesunder Ernährung zunehmend entdeckt. Heute gilt Bulgur als echtes Superfood. Sein hoher Ballaststoffgehalt, sein niedriger glykämischer Index sowie sein Reichtum an Vitaminen und Mineralstoffen machen ihn besonders wertvoll. Der bescheidene Bulgur Anatoliens erobert inzwischen unter dem Namen Ancient Grain, also Urgetreide, die Welt. Und die Wissenschaft bestätigt heute, was die Menschen Anatoliens seit Jahrtausenden wissen: Bulgur ist gesund. Eine weitere Entwicklung der modernen Zeit ist die industrielle Herstellung. Neben der traditionellen Produktion wird Bulgur heute auch in modernen Fabriken hergestellt. Türkei zählt inzwischen zu den größten Bulgur-Produzenten der Welt. Doch Bulgur ist weit mehr als nur ein Lebensmittel. Er ist das Ergebnis einer jahrtausendealten Weisheit Anatoliens. Der erstaunliche Prozess, Weizen in Bulgur zu verwandeln, zeigt, wie der Mensch im Einklang mit der Natur leben und ihre Ressourcen sinnvoll nutzen kann. Nach der Ernte wird der Weizen gekocht, in der Sonne getrocknet und anschließend zerkleinert. Diese drei einfachen Schritte erhöhen nicht nur seinen Nährwert, sondern verlängern auch seine Haltbarkeit erheblich. So konnte Bulgur den Menschen in langen Wintern, in Zeiten von Hungersnöten, auf Reisen und sogar im Krieg das Überleben sichern. Bulgur reiste im Gepäck der Nomaden, in den Speichern der Bauern und in den Taschen der Soldaten. Von Anatolien gelangte er auf den Balkan, in den Nahen Osten, nach Europa und schließlich nach Amerika. Überall erhielt er neue Namen und wurde nach unterschiedlichen Rezepten zubereitet. Doch sein Wesen blieb stets dasselbe, die goldenen Körner Anatoliens. Wenn wir heute eine Schüssel Kassel genießen oder in eine Chili-Köfte beißen, sollten wir uns an die 10.000-jährige Geschichte dieser Weizenkörner erinnern. Eine Geschichte, die in Çatalhöyük begann und vom fruchtbaren Halbmond aus die ganze Welt erreichte. Ich freue mich darauf, Sie auch in unserer nächsten Sendung wieder auf eine genussvolle Reise mitzunehmen. Bis dahin, auf Wiederhören.
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0: Somit geht die deutschsprachige Sendung von TAT zu Ende. Die Sendung wurde von
1: Kemal Çelik
0: und Gültekin Alkoyak moderiert. Die Tontechnik führte Aslı Yıkılmaz. Mit dem Wunsch, Sie wieder antreffen zu können, sagen wir auf Wiederhören.
1: Auf Wiederhören.

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0: Und nun die Nachrichten.
1: Staatspräsident Recep Tayyip Erdogan hat ein Telefonat mit dem saudischen Kronprinzen Mohammed bin Salman geführt. Nach Angaben der türkischen Kommunikationsdirektion standen die bilateralen Beziehungen zwischen Türkei und Saudi-Arabien sowie regionale und internationale Entwicklungen im Mittelpunkt des Gesprächs. Erdogan erklärte, Türkei sei über die Angriffe auf Saudi-Arabien betroffen und setzte sich für einen dauerhaften Frieden sowie für Stabilität und Sicherheit in der Region ein. Zudem betonte der türkische Präsident, dass Israel den Fahrplan der zweiten Phase des Gaza-Friedensplans vollständig einhalten müsse, damit der Plan erfolgreich umgesetzt werden könne. Türkei verfolge die Entwicklungen in diesem Zusammenhang sehr aufmerksam.
0: In der Provinz Kayseri ist ein ehemaliger Polizeibeamter festgenommen worden, der wegen Mitgliedschaft in der Terrororganisation FETÖ PDJ rechtskräftig zu 6 Jahren und 3 Monaten Haft verurteilt worden war. Wie die Provinzpolizeidirektion mitteilte, leiteten Einsatzkräfte der Abteilung zur Terrorismusbekämpfung sowie des Nachrichtendienstes Ermittlungen zur Festnahme des gesuchten Mannes AB ein. Gegen ihn lag ein vom Strafvollstreckungsbüro des Schwurgerichts Ankara ausgestellter Haftbefehl vor. Im Rahmen der Ermittlung wurde der Verurteilte bei einer Operation an seiner ermittelnden Adresse festgenommen. Nach Abschluss der polizeilichen Maßnahmen wurde AB in eine Justizvollzugsanstalt überstellt.
1: Türkei, Ägypten und Katar haben die anhaltenden israelischen Übergriffe im Gazastreifen

0: eine Kapitulation gebe. Trump nannte Iran doppelzüngig, weil es offen und stolz behaupte, nicht zu verhandeln, und schrieb am Montag: Ob Iran es zugeben will oder nicht, wir sprechen tatsächlich über eine Lösung für ein Problem, das es seit Jahrzehnten verursacht hat.
1: Eine Gruppe von 25 demokratisch geführten US-Bundesstaaten hat am Montag die Regierung von Präsident Donald Trump wegen der jüngsten Zölle verklagt. Die rechtlichen Schritte richten sich gegen die neuen Abgaben auf Waren von 60 Handelspartnern, teilte das Büro des Generalstaatsanwalts von Oregon, Dan Rayfield, mit. Die Trump-Regierung hatte am 24. Juli Zölle in Höhe von 10 und 12,5% gegen Länder und Bündnisse wie die Europäische Union verhängt. Zur Begründung hieß es, diese würden nicht genug gegen den Export von Waren vorgehen, die in Zwangsarbeit hergestellt wurden. Die neuen Abgaben traten genau zu dem Zeitpunkt in Kraft, als ein vorheriger weltweiter US-Zoll von 10% auslief. Die beim US-Gericht für internationalen Handel in New York eingereichte Klage folgt auf ähnliche Schritte kleinerer US-Unternehmen. Diese hatten bereits am Tag des Inkrafttretens im Juli versucht, die Zölle juristisch zu stoppen. Bundesstaaten und kleine Firmen sind bereits erfolgreich gegen frühere weltweite Zölle vorgegangen, die Trump in seiner zweiten Amtszeit verhängt hatte.
0: Spanien hat erklärt, dass die irreguläre Einreise über die nordafrikanischen Exklaven Ceuta oder Melilla kein Recht auf Aufenthalt im Land, Reisen zum Festland oder freie Bewegung innerhalb Europas gewährt. Das Außenministerium erklärte in einer Stellungnahme, kein Gerichtsurteil hat daran etwas geändert. Weiter hieß es, die Behörden hätten die Grenze mit einer 500 Meter langen Seebarriere am Wellenbrecher von Tadachal verstärkt.
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1: Kubas nationales Stromnetz ist erneut zusammengebrochen, während die Regierung nach dem landesweiten Stromausfall am Sonntagabend versuchte, das System wiederherzustellen. Trotz der heute erzielten Fortschritte hat eine Schwingung den Zusammenbruch ausgelöst, sagte Lázaro Manuel Alonso, Nachrichtenchef des kubanischen Staatsfernsehens. Die US-Botschaft in Havanna hat US-Bürger in Kuba und alle, die einen Besuch auf der Insel planen, nach dem Zusammenbruch des Stromnetzes dringend aufgefordert, sich auf erhebliche Störungen einzustellen.
0: Ein hochrangiger marokkanischer Beamter hat erklärt, die Bekämpfung irregulärer Migration erfordere eine gemeinsame Verantwortung und Marokko habe seinen Beitrag in dieser Hinsicht mehr als erfüllt. Gegenüber der marokkanischen Nachrichtenagentur MAP betonte der namentlich nicht genannte Regierungsbeamte, Marokko sei weiterhin ein souveräner, loyal und verantwortungsbewusster Partner im Kampf gegen irreguläre Migration. Der Beamte erklärte, Marokko sei niemals Druck erlegen. Unser Land hat sich nie erpressen oder zwingen lassen. Die Hauptmotivation für unsere Arbeit waren stets unsere Verpflichtung und unser Verantwortungsbewusstsein. Er wies auf die Komplexität der Migration und die Notwendigkeit hin, dass alle Beteiligten ihren Verpflichtungen nachkommen, und bekräftigte, Marokko habe seinen Beitrag in dieser Angelegenheit mehr als erfüllt. Dieses Engagement zeigt sich in konkreten Resultaten für alle Beteiligten, auch wenn manche dies als selbstverständlich ansehen und das Ausmaß dieses großen Erfolgs nicht kennen. Zu diesem Zweck wurden erhebliche personelle, technische und finanzielle Ressourcen mobilisiert. Die Zusammenarbeit zwischen der marokkanischen und der spanischen Regierung ist in diesem Sinne beispielhaft. Der Beamte informierte über die Daten aus dem Einsatzgebiet und gab bekannt, dass im Rahmen der Bekämpfung irregulärer Migration 79.000 und 74.000 irreguläre Migrationsversuche im Jahr 2024 und 2025 verhindert wurden. Er erklärte weiter, dass zwischen 2024 und 2025 in simultanen Operationen 632 Schleusernetzwerke zerschlagen und im selben Zeitraum mehr als 32.000 Migranten bei Seenotrettung vor dem Ertrinken gerettet wurden.
1: Der palästinensische Fußballverband PFA hat erklärt, die FIFA habe ihre eigenen Regeln gegenüber Israel nicht angewendet und warf dem Weltverband jahrelange Untätigkeit trotz der verheerenden Auswirkungen auf den palästinensischen Fußball vor. Laut PFA wurden während des israelischen Völkermords im Gazastreifen mehr als 1013 Spieler, Trainer, Schiedsrichter, Funktionäre und Mitglieder der palästinensischen Fußballgemeinschaft getötet, während Stadien und Trainingsanlagen zerstört wurden.
0: die Wald- und Buschbrände westlich der griechischen Hauptstadt Athen.

0: Den sind noch nicht unter Kontrolle. Die Feuerwehr konzentriert sich auf zwei Fronten, berichteten griechische Medien. Die eine liegt im Gebiet der Ortschaft Agios Nektario im Kithéron-Gebirge, die andere nordwestlich der Stadt Megara mit gut 36.000 Einwohnern. Löschflugzeuge und Hubschrauber sollen helfen, die Flammen unter Kontrolle zu bringen. Im Morgengrauen seien 5 Flugzeuge und 5 Hubschrauber gestartet, um hunderte Einsatzkräfte zu unterstützen, teilte die Feuerwehr am Montag mit. Der Wind habe nachgelassen, was Hoffnung auf Fortschritte im Kampf gegen die Flammen wecke. Die Behörden warnten allerdings, im Großraum Athen bestehe aufgrund eines Temperaturanstiegs weiterhin ein hohes Waldbrandrisiko. Mehr als 1.000 Menschen wurden aus der Region evakuiert, darunter mehr als 250, die mit Booten von Stränden gerettet wurden. In den frühen Morgenstunden wurden für 3 weitere Gebiete Evakuierungsanordnungen erteilt. Die Einsatzkräfte legten Brandschneisen ein, um den Feuer an gefährdeten Stellen die Nahrung zu entziehen. Das Feuer wütete das ganze Wochenende über in Kiefernwäldern und Buschland, angefacht von orkanartigen Winden, die den Einsatz von Löschflugzeugen oft verhinderten. Die Feuerwehr teilte am Sonntag mit, das Feuer sei offenbar durch Funken ausgelöst worden, die von einer defekten Stromleitung von einer privaten Windkraftanlage zum Hauptstromnetz zu stammten. 2 Personen wurden festgenommen, ein Elektroingenieur, der für die Planung und Überwachung des Stromprojekts verantwortlich war, sowie ein Auftragnehmer, der am Bau des Stromübertragungsnetzes beteiligt war.
1: Der pazifische Inselstaat Nauru, einst eine deutsche Kolonie, gibt sich einen neuen Namen. Künftig firmiert das drittkleinste Land der Welt, kleiner sind nur Tuvalu und der Vatikan, unter dem Namen Nauru. Präsident David Adeang verkündete die entsprechende Verfassungsänderung, nachdem bereits das Parlament zugestimmt hatte. Adeang erklärte, damit solle das Erbe, die Sprache und die Identität unserer Nation gewürdigt werden. Nauru ist der ursprüngliche indigene Name der Insel. Herkunft und Bedeutung des Wortes sind nicht eindeutig geklärt. Der Name Nauru sei lediglich eingeführt worden, damit er für Ausländer einfach auszusprechen sei. Er wurde damals nicht aus freier Entscheidung geändert, sondern aus Gründen der Bequemlichkeit, betonte der Präsident. Heute haben wir die Gelegenheit, unseren Namen wieder nach Hause zu holen. Die Änderung des Namens stelle ein Zeichen für den Beginn eines erneuerten Nationalstolzes dar, betonte der Präsident. Das internationale Länderkürzel ändert sich von NRU zu NRO. Die Einwohner des Landes werden fortan offiziell De Nauru genannt, statt wie bisher Nauruana.
0: Meine Damen und Herren, von der Stimme von Türkei hörten Sie die Nachrichten.

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Wozu dient ein Hafen? Schiffe kommen und gehen. Fracht wird entladen, Fässer werden gestapelt und Bücher abgeschlossen. Für die meisten Menschen ist ein Hafen nicht einfach ein gewöhnlicher Zwischenstopp, an dem Handel stattfindet. Doch es gibt Häfen, die nicht nur Waren transportieren, sondern auch das kollektive Gedächtnis der Menschheit. Ihre Wellen leiten nicht nur Schiffe, sondern auch den Lauf der Geschichte. Heute wenden wir uns den salzigen Winden des Mittelmeeres zu. Wir begeben uns an eine stolze Küste, die seit Jahrtausenden die Aufmerksamkeit großer Reiche auf sich zieht, eine der wichtigsten Passagen im östlichen Mittelmeer, Gaza. Diese Stadt, die heute im Fernsehen oft nur im Zusammenhang mit Krieg, Belagerung und Zerstörung erwähnt wird, ist in Wirklichkeit eines der ältesten, etabliertesten und reichsten Handelszentren der Menschheitsgeschichte. Lassen Sie uns gemeinsam den Nebel der Gegenwart ein wenig lüften und gemeinsam die Tür zur 5000-jährigen Geschichte Gazas öffnen. Stellen wir uns nun eine Karte vor. Auf der einen Seite das alte Ägypten und auf der anderen Arabien und Mesopotamien. Im Norden Damaskus, Anatolien und Europa über dem Mittelmeer. Und an diesem schmalen Küstenstreifen, wo all diese Handelswege zusammenlaufen, erhebt sich eine einzige Stadt, Gaza. Gaza liegt nicht nur am Meer. Sie war auch einer der strategisch wichtigsten Knotenpunkte der Via Maris, der Seeroute, einer der bedeutendsten Landhandelsrouten der Antike. Diese alte Route, die in Ägypten begann, führte über Gaza nach Damaskus, Anatolien und Mesopotamien. Daher waren nicht nur der Hafen, sondern auch die Straßen nie leer. Die geografische Lage Gazas verlieh ihm eine solche Bedeutung, dass derjenige, der die Stadt kontrollierte, auch einen der wichtigsten Knotenpunkte des Handels zwischen Ost und West kontrollierte. Aus diesem Grund wollten viele Staaten und Reiche im Laufe der Geschichte diese Stadt besitzen. Nun spulen wir die Zeit tausende von Jahren zurück. Die ägyptischen Pharaonen nutzten Gaza nicht nur als Zwischenstopp, sondern als strategischen Stützpunkt auf ihren Feldzügen nach Asien. In den Feldzugsberichten von Thutmosis III., der im 15. Jahrhundert vor Christus regierte, und in den Amarna-Briefen erscheint Gaza als eines der wichtigsten Verwaltungs- und Militärzentren Ägyptens in Asien. Hier trafen die Armeen, die die sengende Hitze der Wüste hinter sich gelassen hatten, erstmals auf die kühle Brise des Mittelmeers. Gaza war nicht nur eine Grenzfestung, sondern eines der Tore Ägyptens zum Osten. Doch was Gaza wirklich unvergesslich machte, war nicht der Krieg, sondern der Handel. Erinnern Sie sich an die Weihrauchstraße, die so oft in Geschichtsbüchern erwähnt wird? Karawanen mit Hunderten von Kamelen brachen aus den glühenden Wüsten Südarabiens auf. Nach Wochen, manchmal monatelangen Reisen erreichten sie Gaza, den ersten bedeutenden Mittelmeerhafen. Die Fracht der Karawanen war außergewöhnlich. Heilige Myrrhe, Weihrauchharz, kostbarer Weihrauch, Zimt und schwarzer Pfeffer aus Indien sowie Edelsteine. Im Hafen von Gaza vermischte sich der Duft der Wüste mit dem Salz des Mittelmeers. Hier wurden kostbare Güter auf Schiffe verladen und nach Alexandria, Athen, Rom und über das Mittelmeer verschifft. Und die Natur dieser Stadt bot der Welt nicht nur Gewürze, sondern auch einen anderen Reichtum. In antiken römischen Quellen und einigen historischen Berichten werden die Küstensande um Gaza als hochwertige Quarzquellen für die Glasherstellung erwähnt.
Obwohl Gaza nicht das einzige Zentrum der antiken Glaskunst war, galt die Region als eines der wichtigsten Produktions- und Handelszentren für Glas im östlichen Mittelmeerraum. Gaza war eine jener Städte, die selbst aus dem Sand ihres Bodens Eleganz schufen. Nun lehnen Sie sich zurück und schließen Sie die Augen. Es ist ein warmer Morgen im Mittelmeerraum des 2. Jahrhunderts nach Christus. Die Sonne geht gerade auf. Die Masten der hölzernen Handelsschiffe, die sich dem Hafen nähern, ragen gen Himmel. Die Kamele der neu eingekommenen Karawane liegen erschöpft im Sand, beladen mit schweren Säcken voller Gewürze. Das Läuten der Kamelglocken vermischt sich mit dem Kreischen der Möwen. Auf dem Marktplatz herrscht reges Treiben. In einer Ecke bietet ein phönizischer Händler seine Waren an. In einer anderen begutachtet ein römischer Händler ägyptische Leinenstoffe. Ein Beduine, der zum ersten Mal das Meer sieht, steht neben einem Seemann, der sein Leben auf den Wellen verbracht hat. Gaza war nicht nur ein Handelsplatz, es war wie ein riesiger Schauplatz, an dem Sprachen, Kulturen, Glaubensrichtungen und Geschichten aufeinander trafen. Wer passierte nicht diese Stadt? Ägypter, Assyrer, Babylonier, Perser, Alexander der Große, Römer, Byzantiner. Mit den islamischen Eroberungen begann für die Stadt eine neue Ära. Die Umayyaden, Abbasiden, Mameluken und dann fast vier Jahrhunderte lang die osmanische Herrschaft. Jahrhundertelang wechselten die Herrschaften, Landkarten wurden neu gezeichnet, Reiche entstanden und gingen unter, doch Gaza lebte weiter. Es wurde viele Male zerstört und erhob sich jedes Mal wieder. Heute ist jede Ausgrabung in Gaza für Archäologen wie das Aufschlagen eines neuen Kapitels der Geschichte. Überreste eines Hafens aus der Bronzezeit, Säulenstraßen aus der Römerzeit, byzantinische Mosaiken, Keramik und Gräber. Gaza bewahrt noch immer Jahrtausende alte Geschichte unter seinem Boden und eine der eindrucksvollsten Spuren dieser Geschichte ist in seinem Namen verborgen. In ägyptischen Aufzeichnungen aus dem 15. Jahrhundert vor Christus erscheint der Name der Stadt als Gazat. Ähnliches findet sich auf assyrischen Tontafeln. Auch der Name Gaza, der heute im Arabischen verwendet wird, hat denselben Ursprung. Es gibt nur sehr wenige Städte auf der Welt, deren Namen über 5000 Jahre hinweg weitgehend erhalten geblieben sind. Wenn heute von Gaza die Rede ist, denken viele wohl nur an Zerstörung, Belagerung und Leid. Doch diese alte Stadt ist einer der wichtigsten Orte im kollektiven Gedächtnis der Menschheit. Jahrtausende lang war sie ein Tor zum Mittelmeer, wo Schiffe voller Hoffnung anlegten, der Duft von Gewürzen in der Luft lag und verschiedene Sprachen, Kulturen und Menschen aufeinander trafen. Die Vergangenheit zu kennen, ist einer der wichtigsten Schlüssel zum Verständnis der Gegenwart. Um eine Stadt wirklich zu verstehen, muss man manchmal nicht nur den Rauch der Gegenwart betrachten, sondern auch ihren alten Hafen, der sich seit Jahrtausenden zum Meer hin öffnet. Doch die verborgenen Geschichten Palästinas wurden nicht nur in Häfen geschrieben, manchmal lagen sie verborgen in der Stille einer Wüstenhöhle und manchmal warteten sie 2000 Jahre lang unberührt zwischen alten Pergamenten. Meine Damen und Herren, in der nächsten

0: nächsten Folge öffnen wir die Tür zu diesen stillen Höhlen, die uns zu einer der größten archäologischen Entdeckungen der Menschheitsgeschichte führen werden, den Schriftrollen vom Toten Meer. Auf Wiederhören!
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1: Willkommen zu unserer Sendung Kulinarische Reise. In der heutigen Folge begeben wir uns auf eine Reise durch die 10.000-jährige Geschichte eines der ältesten Lebensmittel Anatoliens, Bulgur. Gemeinsam entdecken wir die Geschichte dieser goldenen Körner, ihren Weg von fruchtbaren Halbmond, also von Südostanatolien, der Levante und Nordmesopotamien, bis in die Küchen der Welt sowie ihre Wiederentdeckung in der modernen Zeit. Bulgur gilt als eines der ältesten verarbeitenden Lebensmittel der Menschheitsgeschichte. Sein Name stammt vom persischen Wort Burgul und bedeutet zerstoßenes oder gebrochenes Getreide. Doch die Geschichte des Bulgurs beginnt nicht nur mit einem Wort, sondern mit einer Lebensweise, die bis in die Jungsteinzeit, also rund 10.000 Jahre, zurückreicht. Die Heimat des Bulgurs ist der fruchtbare Halbmond. In dieser Region wurde erstmals Weizen angebaut und hier begann die Menschheit mit Ackerbau und sesshaftem Leben. Archäologische Ausgrabungen belegen dies eindeutig. Verkohlte Weizenreste, die in Çatalhöyük gefunden wurden, weisen darauf hin, dass das Getreide vor der Lagerung einer Hitzebehandlung unterzogen wurde. Das zeigt, dass der Weizen nicht nur gekocht, sondern bewusst haltbar gemacht wurde. Gehen wir noch weiter zurück nach Göbekli Tepe, den sogenannten Nullpunkt der Geschichte, stoßen wir auf tausende Mahl- und Reibsteine. Die Funde des deutschen Archäologen Professor Dr. Klaus Schmidt und seines Teams belegen anhand chemischer Spuren, dass dort Getreide verarbeitet wurde. Lange bevor die Pyramiden errichtet wurden, sammelten die Menschen wilden Weizen, kochten ihn, trockneten ihn und zerkleiterten ihn mit Steinen. So entstand eines der ersten Fertiggerichte der Welt, der Bulgur. Warum aber erfanden die Menschen Bulgur? Frisch geernteter Weizen verdirbt schnell.

0: wenn er Feuchtigkeit aufnimmt. Er schimmelt oder wird von Schädlingen befallen. Gekochter und anschließend getrockneter Weizen hingegen, also Bulgur, konnte an einem kühlen und trockenen Ort jahrelang gelagert werden. Der Herstellungsprozess hat sich über Jahrtausende kaum verändert. Zunächst wird der Weizen gekocht, anschließend in der Sonne getrocknet, danach entspelzt und schließlich grob zerkleinert. Diese wenigen, aber geniale Verarbeitungsschritte machen Bulgur nährstoffreicher als Reis, haltbarer als Mehl und vielseitig in jeder Küche einsetzbar. Bulgur gehört zu den Grundpfeilern der anatolischen Küche, während Reis in den Palästen des Osmanischen Reichs als Symbol für Reichtum und Prestige galt, wurde Bulgur in den Dörfern Anatoliens zur eigentlichen Speise des Volkes. Wenn man in Anatolien von Asch, einer warmen Mahlzeit, sprach, dachte man meist zuerst an Bulgur Pilau. Kam Besuch ins Haus, galt ein gut gefüllter Bulgursack als Zeichen der Gastfreundschaft und Großzügigkeit. Das gemeinsame Kochen von Bulgur war nicht nur eine Vorbereitung auf den Winter, sondern auch ein gesellschaftliches Ritual, bei dem das ganze Dorf zusammenkam und gegenseitige Hilfe gelebt wurde. Nahezu jede Region Anatoliens besitzt sein eigenes traditionelles Bulgur-Gericht. Kısır, Bulgur-Pilau, Bulgur-Klößchen oder İçli-Köfte. Kısır ist wohl die bekannteste Form des Bulgurs. Feiner Bulgur wird mit Tomatenmark, Zitronensaft, Olivenöl, Granatapfelsirup und frischen Kräutern vermischt. Der Bulgur-Pilau bildet das Rückgrat der anatolischen Küche. Der Bulgur wird mit Zwiebeln angeröstet und je nach Region mit Tomatenmark, frischen Tomaten oder ganz schlicht mit Butter und Brühe zubereitet. Hinter seiner einfachen Erscheinung verbergen sich Präzision, Geduld und ein gutes Gespür für die Hitze. Ein lockerer, körniger Pilau gilt als stiller Beweis für die Kochkunst des Gastgebers. İçli-Köfte wiederum ist ein Meisterwerk der Küche Südostanatoliens. Eine hauchdünne Hülle aus Bulgur wird mit würzigem Hackfleisch, Walnüssen und Zwiebeln gefüllt. Die Klöße zu formen und zu garen, ohne dass die Hülle reißt, erfordert jahrelange Erfahrung. Doch Bulgur spielt nicht nur in der türkischen Küche eine zentrale Rolle, sondern in der gesamten Küche des Nahen Ostens, im Libanon, in Syrien, Palästina, Jordanien und im Irak gehört er zu den wichtigsten Grundnahrungsmitteln. In der libanesischen Küche gilt Kibbeh als Schwestergericht der İçli-Köfte, besonders Kibbeh Nayeh, die rohe Variante, zählt zu den edelsten Vorspeisen des Landes. Frisches Hackfleisch und feiner Bulgur werden mit Gewürzen verknetet und roh serviert. Seine Reise nach Europa begann mit der Ausbreitung des Osmanischen Reiches. Noch heute werden auf dem Balkan zahlreiche Bulgur-Gerichte zubereitet. In Bulgarien Bulgur-Pilau, in Griechenland Bligori, in Rumänien Bulgur de Gros. Sie alle sind kulinarische Erben Anatoliens. Nach Westeuropa und Nordamerika gelangte Bulgur jedoch erst deutlich später. Mitte des 20. Jahrhunderts brachten Familien aus dem Nahen Osten ihn in ihre neue Heimatländer. Zunächst war Bulgur nur in ethnischen Lebensmittelgeschäften erhältlich. Doch seit den 1970er Jahren wurde er im Zuge des Trends zu gesunder Ernährung zunehmend entdeckt. Heute gilt Bulgur als echtes Superfood. Sein hoher Ballaststoffgehalt, sein niedriger glykämischer Index sowie sein Reichtum an Vitaminen und Mineralstoffen machen ihn besonders wertvoll. Der bescheidene Bulgur Anatoliens erobert inzwischen unter dem Namen Ancient Grain, also Urgetreide, die Welt. Und die Wissenschaft bestätigt heute, was die Menschen Anatoliens seit Jahrtausenden wissen: Bulgur ist gesund. Eine weitere Entwicklung der modernen Zeit ist die industrielle Herstellung. Neben der traditionellen Produktion wird Bulgur heute auch in modernen Fabriken hergestellt. Türkiye zählt inzwischen zu den größten Bulgur-Produzenten der Welt. Doch Bulgur ist weit mehr als nur ein Lebensmittel. Er ist das Ergebnis einer jahrtausendealten Weisheit Anatoliens. Der erstaunliche Prozess, Weizen in Bulgur zu verwandeln, zeigt, wie der Mensch im Einklang mit der Natur leben und ihre Ressourcen sinnvoll nutzen kann. Nach der Ernte wird der Weizen gekocht, in der Sonne getrocknet und anschließend zerkleinert. Diese drei einfachen Schritte erhöhen nicht nur seinen Nährwert, sondern verlängern auch seine Haltbarkeit erheblich. So konnte Bulgur den Menschen in langen Wintern, in Zeiten von Hungersnöten, auf Reisen und sogar im Krieg das Überleben sichern. Bulgur reiste im Gepäck der Nomaden, in den Speichern der Bauern und in den Taschen der Soldaten. Von Anatolien gelangte er auf den Balkan, in den Nahen Osten, nach Europa und schließlich nach Amerika. Überall erhielt er neue Namen und wurde nach unterschiedlichen Rezepten zubereitet. Doch sein Wesen blieb stets dasselbe, die goldenen Körner Anatoliens. Wenn wir heute eine Schüssel Küssel genießen oder in eine İçli-Köfte beißen, sollten wir uns an die 10.000-jährige Geschichte dieser Weizenkörner erinnern. Eine Geschichte, die in Çatalhöyük begann und vom fruchtbaren Halbmond aus die ganze Welt erreichte. Ich freue mich darauf, Sie auch in unserer nächsten Sendung wieder auf eine genussvolle Reise mitzunehmen. Bis dahin, auf Wiederhören.
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0: Somit geht die deutschsprachige Sendung von TAT zu Ende. Die Sendung wurde von
1: Kemal Çelik
0: und Gültekin Alkoyak moderiert. Die Tontechnik führte Aslı Yıkılmaz. Mit dem Wunsch, Sie wieder antreffen zu können, sagen wir auf Wiederhören.
1: auf Wiederhören.

0: Liebe Hörerinnen und Hörer, hier ist der Kurzwellensender, die Stimme von Türkiye. Im Studio in Ankara begrüßen Sie
1: Kemal Çelik
0: und Gültekin Alkoyak. Sie empfangen unsere Morgensendung über die Satelliten TürkSat 3a, TürkSat 4a und Galaxy 19. Unsere Mittagssendung im 19-Meter-Band auf 15.350 kHz und unsere Abendsendung im 31-Meter-Band auf 9.840 kHz. In unserer einstündigen Sendung bringen wir nach den Nachrichten die Sendereien Palästinas Novum und Mysterium und kulinarische Reise. Danach geht es mit Musik weiter.

0: Und nun die Nachrichten.
1: Staatspräsident Recep Tayyip Erdogan hat ein Telefonat mit dem saudischen Kronprinzen Mohammed bin Salman geführt. Nach Angaben der türkischen Kommunikationsdirektion standen die bilateralen Beziehungen zwischen Türkei und Saudi-Arabien sowie regionale und internationale Entwicklungen im Mittelpunkt des Gesprächs. Erdogan erklärte, Türkei sei über die Angriffe auf Saudi-Arabien betroffen und setzte sich für einen dauerhaften Frieden sowie für Stabilität und Sicherheit in der Region ein. Zudem betonte der türkische Präsident, dass Israel den Fahrplan der zweiten Phase des Gaza-Friedensplans vollständig einhalten müsse, damit der Plan erfolgreich umgesetzt werden könne. Türkei verfolge die Entwicklungen in diesem Zusammenhang sehr aufmerksam.
0: In der Provinz Kayseri ist ein ehemaliger Polizeibeamter festgenommen worden, der wegen Mitgliedschaft in der Terrororganisation FETÖ PDJ rechtskräftig zu 6 Jahren und 3 Monaten Haft verurteilt worden war. Wie die Provinzpolizeidirektion mitteilte, leiteten Einsatzkräfte der Abteilung zur Terrorismusbekämpfung sowie des Nachrichtendienstes Ermittlungen zur Festnahme.

0: des gesuchten Mannes AB ein. Gegen ihn lag ein vom Strafvollstreckungsbüro des Schwurgerichts Ankara ausgestellter Haftbefehl vor. Im Rahmen der Ermittlung wurde der Verurteilte bei einer Operation an seiner ermittelten Adresse festgenommen. Nach Abschluss der polizeilichen Maßnahmen wurde AB in eine Justizvollzugsanstalt überstellt.
1: Türkei, Ägypten und Katar haben die anhaltenden israelischen Übergriffe im Gazastreifen scharf verurteilt. Israel greife Gesundheitseinrichtungen an, verursache viele Opfer und verstoße gegen internationales Recht. In einer gemeinsamen Erklärung der drei vermittelnden Länder erklärte das türkische Außenministerium, die Angriffe stellten einen eklatanten Verstoß gegen internationales Recht und humanitäres Völkerrecht dar.
0: Präsident Donald Trump hat nach Irans Dementi mit den USA zu verhandeln scharf reagiert und in einem wütenden Social-Media-Beitrag erklärt, die US-Militärblockade werde so lange andauern, bis es ein Abkommen oder die totale Kapitulation gebe. Trump nannte Iran doppelzüngig, weil es offen und stolz behaupte, nicht zu verhandeln und schrieb am Montag, ob Iran es zugeben will oder nicht, wir sprechen tatsächlich über eine Lösung für ein Problem, das es seit Jahrzehnten verursacht hat.
1: Eine Gruppe von 25 demokratisch geführten US-Bundesstaaten hat am Montag die Regierung von Präsident Donald Trump wegen der jüngsten Zölle verklagt. Die rechtlichen Schritte richten sich gegen die neuen Abgaben auf Waren von 60 Handelspartnern, teilte das Büro des Generalstaatsanwalts von Oregon, Dan Rayfield, mit. Die Trump-Regierung hatte am 24. Juli Zölle in Höhe von 10 und 12,5% gegen Länder und Bündnisse wie die Europäische Union verhängt. Zur Begründung hieß es, diese würden nicht genug gegen den Export von Waren vorgehen, die in Zwangsarbeit hergestellt wurden. Die neuen Abgaben traten genau zu dem Zeitpunkt in Kraft, als ein vorheriger weltweiter US-Zoll von 10% auslief. Die beim US-Gericht für internationalen Handel in New York eingereichte Klage folgt auf ähnliche Schritte kleinerer US-Unternehmen. Diese hatten bereits am Tag des Inkrafttretens im Juli versucht, die Zölle juristisch zu stoppen. Bundesstaaten und kleine Firmen sind bereits erfolgreich gegen frühere weltweite Zölle vorgegangen, die Trump in seiner zweiten Amtszeit verhängt hatte.
0: Spanien hat erklärt, dass die irreguläre Einreise über die nordafrikanischen Exklaven Ceuta oder Melilla kein Recht auf Aufenthalt im Land, Reisen zum Festland oder freie Bewegung innerhalb Europas gewährt. Das Außenministerium erklärte in einer Stellungnahme, kein Gerichtsurteil hat daran etwas geändert. Weiter hieß es, die Behörden hätten die Grenze mit einer 500 Meter langen Seebarriere am Wellenbrecher von Tadachal verstärkt.
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1: Kubas nationales Stromnetz ist erneut zusammengebrochen, während die Regierung nach dem landesweiten Stromausfall am Sonntagabend versuchte, das System wiederherzustellen. Trotz der heute erzielten Fortschritte hat eine Schwingung den Zusammenbruch ausgelöst, sagte Lázaro Manuel Alonso, Nachrichtenchef des kubanischen Staatsfernsehens. Die US-Botschaft in Havanna hat US-Bürger in Kuba und alle, die einen Besuch auf der Insel planen, nach dem Zusammenbruch des Stromnetzes dringend aufgefordert, sich auf erhebliche Störungen einzustellen.
0: Ein hochrangiger marokkanischer Beamter hat erklärt, die Bekämpfung irregulärer Migration erfordere eine gemeinsame Verantwortung und Marokko habe seinen Beitrag in dieser Hinsicht mehr als erfüllt. Gegenüber der marokkanischen Nachrichtenagentur MAP betonte der namentlich nicht genannte Regierungsbeamte, Marokko sei weiterhin ein souveräner, loyal und verantwortungsbewusster Partner im Kampf gegen irreguläre Migration. Der Beamte erklärte, Marokko sei niemals Druck erlegen. Unser Land hat sich nie erpressen oder zwingen lassen. Die Hauptmotivation für unsere Arbeit waren stets unsere Verpflichtung und unser Verantwortungsbewusstsein. Er wies auf die Komplexität der Migration und die Notwendigkeit hin, dass alle Beteiligten ihren Verpflichtungen nachkommen und bekräftigte, Marokko habe seinen Beitrag in dieser Angelegenheit mehr als erfüllt. Dieses Engagement zeigt sich in konkreten Resultaten für alle Beteiligten, auch wenn manche dies als selbstverständlich ansehen und das Ausmaß dieses großen Erfolgs nicht kennen. Zu diesem Zweck wurden erhebliche personelle, technische und finanzielle Ressourcen mobilisiert. Die Zusammenarbeit zwischen der marokkanischen und der spanischen Regierung ist in diesem Sinne beispielhaft. Der Beamte informierte über die Daten aus dem Einsatzgebiet und gab bekannt, dass im Rahmen der Bekämpfung irregulärer Migration 79.000 und 74.000 irreguläre Migration

Explosionsversuch im Jahr 2024 und 2025 verhindert wurden. Er erklärte weiter, dass zwischen 2024 und 2025 in simultanen Operationen 632 Schleusernetzwerke zerschlagen und im selben Zeitraum mehr als 32

0: sind Spieler, Trainer, Schiedsrichter, Funktionäre und Mitglieder der palästinensischen Fußballgemeinschaft getötet, während Stadien und Trainingsanlagen zerstört wurden.
1: Die Wald- und Buschbrände westlich der griechischen Hauptstadt Athen sind noch nicht unter Kontrolle. Die Feuerwehr konzentriert sich auf zwei Fronten, berichten griechische Medien. Die eine liegt im Gebiet der Ortschaft Agios Nektario im Kithéron-Gebirge, die andere nordwestlich der Stadt Megara mit gut 36.000 Einwohnern. Löschflugzeuge und Hubschrauber sollen helfen, die Flammen unter Kontrolle zu bringen. Im Morgengrauen seien 5 Flugzeuge und 5 Hubschrauber gestartet, um hunderte Einsatzkräfte zu unterstützen, teilte die Feuerwehr am Montag mit. Der Wind habe nachgelassen, was Hoffnung auf Fortschritte im Kampf gegen die Flammen wecke. Die Behörden warnten allerdings, im Großraum Athen bestehe aufgrund eines Temperaturanstiegs weiterhin ein hohes Waldbrandrisiko. Mehr als 1.000 Menschen wurden aus der Region evakuiert, darunter mehr als 250, die mit Booten von Stränden gerettet wurden. In den frühen Morgenstunden wurden für 3 weitere Gebiete Evakuierungsanordnungen erteilt. Die Einsatzkräfte legten Brandschneisen ein, um den Feuer an gefährdeten Stellen die Nahrung zu entziehen. Das Feuer wütete das ganze Wochenende über in Kiefernwäldern und Buschland, angefacht von orkanartigen Winden, die den Einsatz von Löschflugzeugen oft verhinderten. Die Feuerwehr teilte am Sonntag mit, das Feuer sei offenbar durch Funken ausgelöst worden, die von einer defekten Stromleitung von einer privaten Windkraftanlage zum Hauptstromnetz zu stammten. 2 Personen wurden festgenommen, ein Elektroingenieur, der für die Planung und Überwachung des Stromprojekts verantwortlich war, sowie ein Auftragnehmer, der am Bau des Stromübertragungsnetzes beteiligt war.
0: Der pazifische Inselstaat Nauru, einst eine deutsche Kolonie, gibt sich einen neuen Namen. Künftig firmiert das drittkleinste Land der Welt, kleiner sind nur Tuvalu und der Vatikan, unter dem Namen Nauru. Präsident David Adeang verkündete die entsprechende Verfassungsänderung, nachdem bereits das Parlament zugestimmt hatte. Adeang erklärte, damit solle das Erbe, die Sprache und die Identität unserer Nation gewürdigt werden. Nauru ist der ursprüngliche indigene Name der Insel. Herkunft und Bedeutung des Wortes sind nicht eindeutig geklärt. Der Name Nauru sei lediglich eingeführt worden, damit er für Ausländer einfach auszusprechen sei. Er wurde damals nicht aus freier Entscheidung geändert, sondern aus Gründen der Bequemlichkeit, betonte der Präsident. Heute haben wir die Gelegenheit, unseren Namen wieder nach Hause zu holen. Die Änderung des Namens stelle ein Zeichen für den Beginn eines erneuerten Nationalstolzes dar, betonte der Präsident. Das internationale Länderkürzel ändert sich von NRU zu NRO. Die Einwohner des Landes werden fortan offiziell De Nauru genannt, statt wie bisher Nauruana.
1: Meine Damen und Herren, von der Stimme von Türkei hörten Sie die Nachrichten.

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0: Wozu dient ein Hafen? Schiffe kommen und gehen. Fracht wird entladen, Fässer werden gestapelt und Bücher abgeschlossen. Für die meisten Menschen ist ein Hafen nicht einfach ein gewöhnlicher Zwischenstopp, an dem Handel stattfindet. Doch es gibt Häfen, die nicht nur Waren transportieren, sondern auch das kollektive Gedächtnis der Menschheit. Ihre Wellen leiten nicht nur Schiffe, sondern auch den Lauf der Geschichte. Heute wenden wir uns den salzigen Winden des Mittelmeeres zu. Wir begeben uns an eine stolze Küste, die seit Jahrtausenden die Aufmerksamkeit großer Reiche auf sich zieht, eine der wichtigsten Passagen im östlichen Mittelmeer, Gaza. Diese Stadt, die heute im Fernsehen oft nur im Zusammenhang mit Krieg, Belagerung und Zerstörung erwähnt wird, ist in Wirklichkeit eines der ältesten, etabliertesten und reichsten Handelszentren der Menschheitsgeschichte. Lassen Sie uns gemeinsam den Nebel der Gegenwart ein wenig lüften und gemeinsam die Tür zur 5000-jährigen Geschichte Gazas öffnen. Stellen wir uns nun eine Karte vor. Auf der einen Seite das alte Ägypten und auf der anderen Arabien und Mesopotamien. Im Norden Damaskus, Anatolien und Europa über dem Mittelmeer. Und an diesem schmalen Küstenstreifen, wo all diese Handelswege zusammenlaufen, erhebt sich eine einzige Stadt, Gaza. Gaza liegt nicht nur am Meer. Sie war auch einer der strategisch wichtigsten Knotenpunkte der Via Maris, der Seeroute, einer der bedeutendsten Landhandelsrouten der Antike. Diese alte Route, die in Ägypten begann, führte über Gaza nach Damaskus, Anatolien und Mesopotamien. Daher waren nicht nur der Hafen, sondern auch die Straßen nie leer. Die geografische Lage Gazas verlieh ihm eine solche Bedeutung, dass derjenige, der die Stadt kontrollierte, auch einen der wichtigsten Knotenpunkte des Handels zwischen Ost und West kontrollierte. Aus diesem Grund wollten viele Staaten und Reiche im Laufe der Geschichte diese Stadt besitzen. Nun spulen wir die Zeit tausende von Jahren zurück. Die ägyptischen Pharaonen nutzten Gaza nicht nur als Zwischenstopp, sondern als strategischen Stützpunkt auf ihren Feldzügen nach Asien. In den Feldzugsberichten von Thutmosis III., der im 15. Jahrhundert vor Christus regierte, und in den Amarna-Briefen erscheint Gaza als eines der wichtigsten Verwaltungs- und Militärzentren Ägyptens in Asien. Hier trafen die Armeen, die die sengende Hitze der Wüste hinter sich gelassen hatten, erstmals auf die kühle Brise des Mittelmeers. Gaza war nicht nur eine Grenzfestung, sondern eines der Tore Ägyptens zum Osten. Doch was Gaza wirklich unvergesslich machte, war nicht der Krieg, sondern der Handel. Erinnern Sie sich an die Weihrauchstraße, die so oft in Geschichtsbüchern erwähnt wird? Karawanen mit Hunderten von Kamelen brachen aus den glühenden Wüsten Südarabiens auf. Nach Wochen, manchmal monatelangen Reisen erreichten sie Gaza, den ersten bedeutenden Mittelmeerhafen. Die Fracht der Karawanen war außergewöhnlich. Heilige Myrrhe, Weihrauchharz, kostbarer Weihrauch, Zimt und schwarzer Pfeffer aus Indien sowie Edelsteine. Im Hafen von Gaza vermischte sich der Duft der Wüste mit dem Salz des Mittelmeers. Hier wurden kostbare Güter auf Schiffe verladen und nach Alexandria, Athen, Rom und über das Mittelmeer verschifft. Und die Natur dieser Stadt bot der Welt nicht nur Gewürze, sondern auch einen anderen Reichtum. In antiken römischen Quellen und einigen historischen Berichten werden die Küstensande um Gaza als hochwertige Quarzquellen für die Glasherstellung erwähnt. Obwohl Gaza nicht das einzige Zentrum der antiken Glaskunst war, galt die Region als eines der wichtigsten Produktions- und Handelszentren für Glas im östlichen Mittelmeerraum. Gaza war eine jener Städte, die selbst aus dem Sand ihres Bodens Eleganz schufen. Nun lehnen Sie sich zurück und schließen Sie die Augen. Es ist ein warmer Morgen im Mittelmeerraum des 2. Jahrhunderts nach Christus. Die Sonne geht gerade auf. Die Masten der hölzernen Handelsschiffe, die sich dem Hafen nähern, ragen gen Himmel. Die Kamele der neu eingekommenen Karawane liegen erschöpft im Sand, beladen mit schweren Säcken voller Gewürze. Das Läuten der Kamelglocken vermischt sich mit dem Kreischen der Möwen. Auf dem Marktplatz herrscht reges Treiben. In einer Ecke bietet ein phönizischer Händler seine Waren an. In einer anderen begutachtet ein römischer Händler ägyptische Leinenstoffe. Ein Beduine, der zum ersten Mal das Meer sieht, steht neben einem Seemann, der sein Leben auf den Wellen verbracht hat. Gaza war nicht nur ein Handelsplatz, es war wie ein riesiger Schauplatz, an dem Sprachen, Kulturen, Glaubensrichtungen und Geschichten aufeinander trafen. Wer passierte nicht diese Stadt? Ägypter, Assyrer, Babylonier, Perser, Alexander der Große, Römer, Byzantiner. Mit den islamischen Eroberungen begann für die Stadt eine neue Ära. Die Umayyaden, Abbasiden, Mameluken und dann fast 4 Jahrhunderte lang die osmanische Herrschaft. Jahrhundertelang wechselten die Herrschaften, Landkarten wurden neu gezeichnet, Reiche entstanden und gingen unter, doch Gaza lebte weiter. Es wurde viele Male zerstört und erhob sich jedes Mal wieder. Heute ist jede Ausgrabung in Gaza für Archäologen wie das Aufschlagen eines neuen Kapitels der Geschichte. Überreste eines Hafens aus der Bronzezeit, Säulenstraßen aus der Römerzeit, byzantinische Mosaiken, Keramik und Gräber. Gaza bewahrt noch immer Jahrtausende alte Geschichte unter seinem Boden und eine der eindrucksvollsten Spuren dieser Geschichte ist in seinem Namen verborgen. In ägyptischen Aufzeichnungen aus dem 15. Jahrhundert vor Christus erscheint der Name der Stadt als Gazat. Ähnliches findet sich auf assyrischen Tontafeln. Auch der Name Gaza, der heute im Arabischen verwendet wird, hat denselben Ursprung. Es gibt nur sehr wenige Städte auf der Welt, deren Namen über 5000 Jahre hinweg weitgehend erhalten geblieben sind. Wenn heute von Gaza die Rede ist, denken viele wohl nur an Zerstörung, Belagerung und Leid. Doch diese alte Stadt ist einer der wichtigsten Orte im kollektiven Gedächtnis der Menschheit. Jahrtausende lang war sie ein Tor zum Mittelmeer, wo Schiffe voller Hoffnung anlegten, der Duft von Gewürzen in der Luft lag und verschiedene Sprachen, Kulturen und Menschen aufeinander trafen. Die Vergangenheit zu kennen, ist einer der wichtigsten Schlüssel zum Verständnis der Gegenwart. Um eine Stadt wirklich zu verstehen, muss man manchmal nicht nur den Rauch der Gegenwart betrachten, sondern auch ihren alten Hafen, der sich seit Jahrtausenden zum Meer hin öffnet. Doch die verborgenen Geschichten Palästinas wurden nicht nur in Häfen geschrieben, manchmal lagen sie verborgen in der Stille einer Wüstenhöhle und manchmal warteten sie 2000 Jahre lang unberührt zwischen alten Pergamenten. Meine Damen und Herren, in der nächsten Folge öffnen wir die Tür zu diesen stillen Höhlen, die uns zu einer der größten archäologischen Entdeckungen der Menschheitsgeschichte führen werden, den Schriftrollen vom Toten Meer. Auf Wiederhören.
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1: Willkommen zu unserer Sendung Kulinarische Reise. In der heutigen Folge begeben wir uns auf eine Reise durch die 10.000-jährige Geschichte eines der ältesten Lebensmittel Anatoliens, Bulgur. Gemeinsam entdecken wir die Geschichte dieser goldenen Körner, ihren Weg von fruchtbaren Halbmond, also von Südostanatolien, der Levante und Nordmesopotamien, bis in die Küchen der Welt sowie ihre Wiederentdeckung in der modernen Zeit. Bulgur gilt als eines der ältesten verarbeitenden Lebensmittel der Menschheitsgeschichte. Sein Name stammt vom persischen Wort Burgul und bedeutet zerstoßenes oder gebrochenes Getreide. Doch die Geschichte des Bulgurs beginnt nicht nur mit einem Wort, sondern mit einer Lebensweise, die bis in die Jungsteinzeit, also rund 10.000 Jahre, zurückreicht. Die Heimat des Bulgurs ist der fruchtbare Halbmond. In dieser Region wurde erstmals Weizen angebaut und hier begann die Menschheit mit Ackerbau und sesshaftem Leben. Archäologische Ausgrabungen belegen dies eindeutig. Verkohlte Weizenreste, die in Çatalhöyük gefunden wurden, weisen darauf hin, dass das Getreide vor der Lagerung einer Hitzebehandlung unterzogen wurde. Das zeigt, dass der Weizen nicht nur gekocht, sondern bewusst haltbar gemacht wurde. Gehen wir noch weiter zurück nach Göbekli Tepe, den sogenannten Nullpunkt der Geschichte, stoßen wir auf tausende Mahl- und Reibsteine. Die Funde des deutschen Archäologen Professor Dr. Klaus Schmidt und seines Teams belegen anhand chemischer Spuren, dass dort Getreide verarbeitet wurde. Lange bevor die Pyramiden errichtet wurden, sammelte

0: Die Menschen wilden Weizen, kochten ihn, trockneten ihn und zerkleiterten ihn mit Steinen. So entstand eines der ersten Fertiggerichte der Welt, der Bulgur. Warum aber erfanden die Menschen Bulgur? Frisch geernteter Weizen verdirbt schnell, wenn er Feuchtigkeit aufnimmt. Er schimmelt oder wird von Schädlingen befallen. Gekochter und anschließend getrockneter Weizen hingegen, also Bulgur, konnte an einem kühlen und trockenen Ort jahrelang gelagert werden. Der Herstellungsprozess hat sich über Jahrtausende kaum verändert. Zunächst wird der Weizen gekocht, anschließend in der Sonne getrocknet, danach entspelzt und schließlich grob zerkleinert. Diese wenigen, aber geniale Verarbeitungsschritte machen Bulgur nährstoffreicher als Reis, haltbarer als Mehl und vielseitig in jeder Küche einsetzbar. Bulgur gehört zu den Grundpfeilern der anatolischen Küche, während Reis in den Palästen des Osmanischen Reichs als Symbol für Reichtum und Prestige galt, wurde Bulgur in den Dörfern Anatoliens zur eigentlichen Speise des Volkes. Wenn man in Anatolien von Asch, einer warmen Mahlzeit, sprach, dachte man meist zuerst an Bulgur Pilau. Kam Besuch ins Haus, galt ein gut gefüllter Bulgursack als Zeichen der Gastfreundschaft und Großzügigkeit. Das gemeinsame Kochen von Bulgur war nicht nur eine Vorbereitung auf den Winter, sondern auch ein gesellschaftliches Ritual, bei dem das ganze Dorf zusammenkam und gegenseitige Hilfe gelebt wurde. Nahezu jede Region Anatoliens besitzt sein eigenes traditionelles Bulgur-Gericht. Kısır, Bulgur-Pilau, Bulgur-Klößchen oder İçli-Köfte. Kısır ist wohl die bekannteste Form des Bulgurs. Feiner Bulgur wird mit Tomatenmark, Zitronensaft, Olivenöl, Granatapfelsirup und frischen Kräutern vermischt. Der Bulgur-Pilau bildet das Rückgrat der anatolischen Küche. Der Bulgur wird mit Zwiebeln angeröstet und je nach Region mit Tomatenmark, frischen Tomaten oder ganz schlicht mit Butter und Brühe zubereitet. Hinter seiner einfachen Erscheinung verbergen sich Präzision, Geduld und ein gutes Gespür für die Hitze. Ein lockerer, körniger Pilau gilt als stiller Beweis für die Kochkunst des Gastgebers. İçli-Köfte wiederum ist ein Meisterwerk der Küche Südostanatoliens. Eine hauchdünne Hülle aus Bulgur wird mit würzigem Hackfleisch, Walnüssen und Zwiebeln gefüllt. Die Klöße zu formen und zu garen, ohne dass die Hülle reißt, erfordert jahrelange Erfahrung. Doch Bulgur spielt nicht nur in der türkischen Küche eine zentrale Rolle, sondern in der gesamten Küche des Nahen Ostens, im Libanon, in Syrien, Palästina, Jordanien und im Irak gehört er zu den wichtigsten Grundnahrungsmitteln. In der libanesischen Küche gilt Kibbeh als Schwestergericht der İçli-Köfte, besonders Kibbeh Nayeh, die rohe Variante, zählt zu den edelsten Vorspeisen des Landes. Frisches Hackfleisch und feiner Bulgur werden mit Gewürzen verknetet und roh serviert. Seine Reise nach Europa begann mit der Ausbreitung des Osmanischen Reiches. Noch heute werden auf dem Balkan zahlreiche Bulgur-Gerichte zubereitet. In Bulgarien Bulgur-Pilau, in Griechenland Bligori, in Rumänien Bulgur de Gros. Sie alle sind kulinarische Erben Anatoliens. Nach Westeuropa und Nordamerika gelangte Bulgur jedoch erst deutlich später. Mitte des 20. Jahrhunderts brachten Familien aus dem Nahen Osten ihn in ihre neue Heimatländer. Zunächst war Bulgur nur in ethnischen Lebensmittelgeschäften erhältlich. Doch seit den 1970er Jahren wurde er im Zuge des Trends zu gesunder Ernährung zunehmend entdeckt. Heute gilt Bulgur als echtes Superfood. Sein hoher Ballaststoffgehalt, sein niedriger glykämischer Index sowie sein Reichtum an Vitaminen und Mineralstoffen machen ihn besonders wertvoll. Der bescheidene Bulgur Anatoliens erobert inzwischen unter dem Namen Ancient Grain, also Urgetreide, die Welt. Und die Wissenschaft bestätigt heute, was die Menschen Anatoliens seit Jahrtausenden wissen: Bulgur ist gesund. Eine weitere Entwicklung der modernen Zeit ist die industrielle Herstellung. Neben der traditionellen Produktion wird Bulgur heute auch in modernen Fabriken hergestellt. Türkei zählt inzwischen zu den größten Bulgur-Produzenten der Welt. Doch Bulgur ist weit mehr als nur ein Lebensmittel. Er ist das Ergebnis einer jahrtausendealten Weisheit Anatoliens. Der erstaunliche Prozess, Weizen in Bulgur zu verwandeln, zeigt, wie der Mensch im Einklang mit der Natur leben und ihre Ressourcen sinnvoll nutzen kann. Nach der Ernte wird der Weizen gekocht, in der Sonne getrocknet und anschließend zerkleinert. Diese drei einfachen Schritte erhöhen nicht nur seinen Nährwert, sondern verlängern auch seine Haltbarkeit erheblich. So konnte Bulgur den Menschen in langen Wintern, in Zeiten von Hungersnöten, auf Reisen und sogar im Krieg das Überleben sichern. Bulgur reiste im Gepäck der Nomaden, in den Speichern der Bauern und in den Taschen der Soldaten. Von Anatolien gelangte er auf den Balkan, in den Nahen Osten, nach Europa und schließlich nach Amerika. Überall erhielt er neue Namen und wurde nach unterschiedlichen Rezepten zubereitet. Doch sein Wesen blieb stets dasselbe, die goldenen Körner Anatoliens. Wenn wir heute eine Schüssel Küssel genießen oder in eine Içli-Köfte beißen, sollten wir uns an die 10.000-jährige Geschichte dieser Weizenkörner erinnern. Eine Geschichte, die in Çatalhöyük begann und vom fruchtbaren Halbmond aus die ganze Welt erreichte. Ich freue mich darauf, Sie auch in unserer nächsten Sendung wieder auf eine genussvolle Reise mitzunehmen. Bis dahin, auf Wiederhören.
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0: Somit geht die deutschsprachige Sendung von TAT zu Ende. 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
1: Kemal Çelik
0: und Gültekin Alkoyak moderiert. Die Tontechnik führte Aslı Yıkılmaz. Mit dem Wunsch, sie wieder antreffen zu können, sagen wir auf Wiederhören.
1: Auf Wiederhören.

0: Liebe Hörerinnen und Hörer, hier ist der Kurzwellensender, die Stimme von Türkiye. Im Studio in Ankara begrüßen Sie
1: Kemal Çelik
0: und Gültekin Alkoyak. Sie empfangen unsere Morgensendung über die Satelliten Türksat 3a, Türksat 4a und Galaxy 19. Unsere Mittagssendung im 19-Meter-Band auf 15.350 kHz und unsere Abendsendung im 31-Meter-Band auf 9.840 kHz. In unserer einstündigen Sendung bringen wir nach den Nachrichten die Sendereien Palästinas Novum und Mysterium und kulinarische Reise. Danach geht es mit Musik weiter.

0: Und nun die Nachrichten.
1: Staatspräsident Recep Tayyip Erdogan hat ein Telefonat mit dem saudischen Kronprinzen Mohammed bin Salman geführt. Nach Angaben der türkischen Kommunikationsdirektion standen die bilateralen Beziehungen zwischen Türkei und Saudi-Arabien sowie regionale und internationale Entwicklungen im Mittelpunkt des Gesprächs. Erdogan erklärte, Türkei sei über die Angriffe auf Saudi-Arabien betroffen und setzte sich für einen dauerhaften Frieden sowie für Stabilität und Sicherheit in der Region ein. Zudem betonte der türkische Präsident, dass Israel den Fahrplan der zweiten Phase des Gaza-Friedensplans vollständig einhalten müsse, damit der Plan erfolgreich umgesetzt werden könne. Türkei verfolge die Entwicklungen in diesem Zusammenhang sehr aufmerksam.
0: In der Provinz Kayseri ist ein ehemaliger Polizeibeamter festgenommen worden, der wegen Mitgliedschaft in der Terrororganisation FETÖ PDJ rechtskräftig zu 6 Jahren und 3 Monaten Haft verurteilt worden war. Wie die Provinzpolizeidirektion mitteilte, leiteten Einsatzkräfte der Abteilung zur Terrorismusbekämpfung sowie des Nachrichtendienstes Ermittlungen zur Festnahme des gesuchten Mannes AB ein. Gegen ihn lag ein vom Strafvollstreckungsbüro des Schwurgerichts Ankara ausgestellter Haftbefehl vor. Im Rahmen der Ermittlung wurde der Verurteilte bei einer Operation an seiner ermittelnden Adresse festgenommen. Nach Abschluss der polizeilichen Maßnahmen wurde AB in eine Justizvollzugsanstalt überstellt.
1: Türkei, Ägypten und Katar haben die anhaltenden israelischen Übergriffe im Gazastreifen scharf verurteilt. Israel greife Gesundheitseinrichtungen an, verursache zivile Opfer und verstoße gegen internationales Recht. In einer gemeinsamen Erklärung der drei vermittelnden Länder erklärte das türkische Außenministerium, die Angriffe stellten einen eklatanten Verstoß gegen internationales Recht und humanitäres Völkerrecht dar.
0: Präsident Donald Trump hat nach Irans Dementi mit den USA zu verhandeln scharf reagiert und in einem wütenden Social-Media-Beitrag erklärt, die US-Militärblockade werde so lange andauern, bis es ein Abkommen oder die totale Kapitulation gebe. Trump nannte Iran doppelzüngig, weil es offen und stolz behaupte, nicht zu verhandeln und schrieb am Montag, ob Iran es zugeben will oder nicht, wir sprechen tatsächlich über eine Lösung für ein Problem, das es seit Jahrzehnten verursacht hat.
1: Eine Gruppe von 25 demokratisch geführten US-Bundesstaaten hat am Montag die Regierung von Präsident Donald Trump wegen der jüngsten Zölle verklagt. Die rechtlichen Schritte richten sich gegen die neuen Abgaben auf Waren von 60 Handelspartnern, teilte das Büro des Generalstaatsanwalts von Oregon, Dan Rayfield, mit. Die Trump-Regierung hat am 24. Juli Zölle in Höhe von 10 und 12,5% gegen Länder und Bündnisse wie die Europäische Union verhängt. Zur Begründung hieß es, diese würden nicht genug gegen den Export von Waren vorgehen, die in Zwangsarbeit hergestellt wurden. Die neuen Abgaben traten genau zu dem Zeitpunkt in Kraft, als ein vorheriger weltweiter US-Zoll von 10% auslief. Die beim US-Gericht für internationalen Handel in New York eingereichte Klage folgt auf ähnliche Schritte kleinerer US-Unternehmen. Diese hatten bereits am Tag des Inkrafttretens im Juli versucht, die Zölle juristisch zu stoppen. Bundesstaaten und kleine Firmen sind bereits erfolgreich gegen frühere weltweite Zölle vorgegangen, die Trump in seiner zweiten Amtszeit verhängt hatte.
0: Spanien hat erklärt, dass die irreguläre Einreise über die nordafrikanischen Exklaven Ceuta oder Melilla kein Recht auf Aufenthalt im Land, Reisen zum Festland oder freie Bewegung innerhalb Europas gewährt. Das Außenministerium erklärte in einer Stellungnahme, kein Gerichtsurteil hat daran etwas geändert. Weiter hieß es, die Behörden hätten die Grenze mit einer 500 Meter langen Seebarriere am Wellenbrecher von Tarajal verstärkt.
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1: Kubas nationales Stromnetz ist erneut zusammengebrochen, während die Regierung nach dem landesweiten Stromausfall am Sonntagabend versuchte, das System wiederherzustellen. Trotz der heute erzielten Fortschritte hat eine Schwingung den Zusammenbruch ausgelöst, sagte Lázaro Manuel Alonso, Nachrichtenchef des kubanischen Staatsfernsehens. Die US-Botschaft in Havanna hat US-Bürger in Kuba und alle, die einen Besuch auf der Insel planen, nach dem Zusammenbruch des Stromnetzes dringend aufgefordert, sich auf erhebliche Störungen einzustellen.
0: Ein hochrangiger marokkanischer Beamter hat erklärt, die Bekämpfung irregulärer Migration erfordere eine gemeinsame Verantwortung und Marokko habe seinen Beitrag in dieser Hinsicht mehr als erfüllt. Gegenüber der marokkanischen Nachrichtenagentur MAP betonte der namentlich nicht genannte Regierungsbeamte, Marokko sei weiterhin ein souveräner, loyal und verantwortungsbewusster Partner im Kampf gegen irreguläre Migration. Der Beamte erklärte, Marokko sei niemals Druck erlegen. Unser Land hat sich nie erpressen oder zwingen lassen. Die Hauptmotivation für unsere Arbeit waren stets unsere Verpflichtung und unser Verantwortungsbewusstsein. Er wies auf die Komplexität der Migration und die Notwendigkeit hin, dass alle Beteiligten ihren Verpflichtungen nachkommen und bekräftigte, Marokko habe seinen Beitrag in dieser Angelegenheit mehr als erfüllt. Dieses Engagement zeigt sich in konkreten Resultaten für alle Beteiligten, auch wenn manche dies als selbstverständlich ansehen und das Ausmaß dieses großen Erfolgs nicht kennen. Zu diesem Zweck wurden erhebliche personelle, technische und finanzielle Ressourcen mobilisiert. Die Zusammenarbeit zwischen der marokkanischen und der spanischen Regierung ist in diesem Sinne beispielhaft. Der Beamte informierte über die Daten aus dem Einsatzgebiet und gab bekannt, dass im Rahmen der Bekämpfung irregulärer Migration 79.000 und 74.000 irreguläre Migrationsversuche im Jahr 2024 und 2025 verhindert wurden. Er erklärte weiter, dass zwischen 2024 und 2025 in simultanen Operationen 632 Schleusernetzwerke zerschlagen und im selben Zeitraum mehr als 32.000 Migranten bei Seenotrettung vor dem Ertrinken gerettet wurden.
1: Der palästinensische Fußballverband PFA hat erklärt, die FIFA habe ihre eigenen Regeln gegenüber Israel nicht angewendet und warf dem Weltverband jahrelange Untätigkeit trotz der verheerenden Auswirkungen auf den palästinensischen Fußball vor. Laut PFA wurden während des israelischen Völkermords im Gazastreifen mehr als 1013 Spieler, Trainer, Schiedsrichter, Funktionäre und Mitglieder der palästinensischen Fußballgemeinschaft getötet, während Stadien und Trainingsanlagen zerstört wurden.
0: Die Wald- und Buschbrände westlich der griechischen Hauptstadt Athen sind noch nicht unter Kontrolle. Die Feuerwehr konzentriert sich auf zwei Fronten, berichteten griechische Medien. Die eine liegt im Gebiet der Ortschaft Agios Nektario im Kithéron-Gebirge, die andere nordwestlich der Stadt Megara mit gut 36.000 Einwohnern. Löschflugzeuge und Hubschrauber sollen helfen, die Flammen unter Kontrolle zu bringen. Im Morgengrauen seien 5 Flugzeuge und 5 Hubschrauber gestartet, um hunderte Einsatzkräfte zu unterstützen, teilte die Feuerwehr am Montag mit. Der Wind habe nachgelassen, was Hoffnung auf Fortschritte im Kampf gegen die Flammen wecke. Die Behörden warnten allerdings, im Großraum Athen bestehe aufgrund eines Temperaturanstiegs weiterhin ein hohes Waldbrandrisiko. Mehr als 1000 Menschen wurden aus der Region evakuiert, darunter mehr als 250, die mit Booten von Stränden gerettet wurden. In den frühen Morgenstunden wurden für 3 weitere Gebiete Evakuierungsanordnungen erteilt. Die Einsatzkräfte legten Brandschneisen ein, um das Feuer an gefährdeten Stellen die Nahrung zu entziehen. Das Feuer wütete das ganze Wochenende über in Kiefernwäldern und Buschland, angefacht von orkanartigen Winden, die den Einsatz von Löschflugzeugen oft verhinderten. Die Feuerwehr teilte am Sonntag mit, das Feuer sei offenbar durch Funken ausgelöst worden, die von einer defekten Stromleitung von einer privaten Windkraftanlage zum Hauptstromnetz zu stammten. 2 Personen wurden festgenommen, ein Elektroingenieur, der für die Planung und Überwachung des Stromprojekts verantwortlich war, sowie ein Auftragnehmer, der am Bau des Stromübertragungsnetzes beteiligt war.
1: Der pazifische Inselstaat Nauru, einst eine deutsche Kolonie, gibt sich einen neuen Namen. Künftig firmiert das drittkleinste Land der Welt, kleiner sind nur Tuvalu und der Vatikan, unter dem Namen Nauru. Präsident David Adeang verkündete die entsprechende Verfassungsänderung, nachdem bereits das Parlament zugestimmt hatte. Adeang erklärte, damit solle das Erbe, die Sprache und die Identität unserer Nation gewürdigt werden. Nauru ist der ursprüngliche indigene Name der Insel. Herkunft und Bedeutung des Wortes sind nicht eindeutig geklärt. Der Name Nauru sei lediglich eingeführt worden, damit er für Ausländer einfach auszusprechen sei. Er wurde damals nicht aus freier Entscheidung geändert, sondern aus Gründen der Bequemlichkeit, betonte der Präsident. Heute haben wir die Gelegenheit, unseren Namen wieder nach Hause zu holen. Die Änderung des Namens stelle ein Zeichen für den Beginn eines erneuerten Nationalstolzes dar, betonte der Präsident. Das internationale Länderkürzel ändert sich von NRU zu NRO. Die Einwohner des Landes werden fortan offiziell De Nauru genannt, statt wie bisher Nauruana.
0: Meine Damen und Herren, von der Stimme von Türkei hörten Sie die Nachrichten.

Wozu dient ein Hafen? Schiffe kommen und gehen. Fracht wird entladen, Fässer werden gestapelt und Bücher abgeschlossen. Für die meisten Menschen ist ein Hafen nicht einfach ein gewöhnlicher Zwischenstopp, an dem Handel stattfindet. Doch es gibt Häfen, die nicht nur Waren transportieren, sondern auch das kollektive Gedächtnis der Menschheit. Ihre Wellen leiten nicht nur Schiffe, sondern auch den Lauf der Geschichte. Heute wenden wir uns den salzigen Winden des Mittelmeeres zu. Wir begeben uns an eine stolze Küste, die seit Jahrtausenden die Aufmerksamkeit großer Reiche auf sich zieht, eine der wichtigsten Passagen im östlichen Mittelmeer, Gaza. Diese Stadt, die heute im Fernsehen oft nur im Zusammenhang mit Krieg, Belagerung und Zerstörung erwähnt wird, ist in Wirklichkeit eines der ältesten, etabliertesten und reichsten Handelszentren der Menschheitsgeschichte. Lassen Sie uns gemeinsam den Nebel der Gegenwart ein wenig lüften und gemeinsam die Tür zur 5000-jährigen Geschichte Gazas öffnen. Stellen wir uns nun eine Karte vor. Auf der einen Seite das alte Ägypten und auf der anderen Arabien und Mesopotamien. Im Norden Damaskus, Anatolien und Europa über dem Mittelmeer. Und an diesem schmalen Küstenstreifen, wo all diese Handelswege zusammenlaufen, erhebt sich eine einzige Stadt, Gaza. Gaza liegt nicht nur am Meer. Sie war auch einer der strategisch wichtigsten Knotenpunkte der Via Maris, der Seeroute, einer der bedeutendsten Landhandelsrouten der Antike. Diese alte Route, die in Ägypten begann, führte über Gaza nach Damaskus, Anatolien und Mesopotamien. Daher waren nicht nur der Hafen, sondern auch die Straßen nie leer. Die geografische Lage Gazas verlieh ihm eine solche Bedeutung, dass derjenige, der die Stadt kontrollierte, auch einen der wichtigsten Knotenpunkte des Handels zwischen Ost und West kontrollierte. Aus diesem Grund wollten viele Staaten und Reiche im Laufe der Geschichte diese Stadt besitzen. Nun spulen wir die Zeit tausende von Jahren zurück. Die ägyptischen Pharaonen nutzten Gaza nicht nur als Zwischenstopp, sondern als strategischen Stützpunkt auf ihren Feldzügen nach Asien. In den Feldzugsberichten von Thutmosis III., der im 15. Jahrhundert vor Christus regierte, und in den Amarna-Briefen erscheint Gaza als eines der wichtigsten Verwaltungs- und Militärzentren Ägyptens in Asien. Hier trafen die Armeen, die die sengende Hitze der Wüste hinter sich gelassen hatten, erstmals auf die kühle Brise des Mittelmeers. Gaza war nicht nur eine Grenzfestung, sondern eines der Tore Ägyptens zum Osten. Doch was Gaza wirklich unvergesslich machte, war nicht der Krieg, sondern der Handel. Erinnern Sie sich an die Weihrauchstraße, die so oft in Geschichtsbüchern erwähnt wird? Karawanen mit Hunderten von Kamelen brachen aus den glühenden Wüsten Südarabiens auf. Nach Wochen, manchmal monatelangen Reisen erreichten sie Gaza, den ersten bedeutenden Mittelmeerhafen. Die Fracht der Karawanen war außergewöhnlich. Heilige Myrrhe, Weihrauchharz, kostbarer Weihrauch, Zimt und schwarzer Pfeffer aus Indien sowie Edelsteine. Im Hafen von Gaza vermischte sich der Duft der Wüste mit dem Salz des Mittelmeers. Hier wurden kostbare Güter auf Schiffe verladen und nach Alexandria, Athen, Rom und über das Mittelmeer verschifft. Und die Natur dieser Stadt bot der Welt nicht nur Gewürze, sondern auch einen anderen Reichtum. In antiken römischen Quellen und einigen historischen Berichten werden die Küstensande um Gaza als hochwertige Quarzquellen für die Glasherstellung erwähnt.
Obwohl Gaza nicht das einzige Zentrum der antiken Glaskunst war, galt die Region als eines der wichtigsten Produktions- und Handelszentren für Glas im östlichen Mittelmeerraum. Gaza war eine jener Städte, die selbst aus dem Sand ihres Bodens Eleganz schufen. Nun lehnen Sie sich zurück und schließen Sie die Augen. Es ist ein warmer Morgen im Mittelmeerraum des 2. Jahrhunderts nach Christus. Die Sonne geht gerade auf. Die Masten der hölzernen Handelsschiffe, die sich dem Hafen nähern, ragen gen Himmel. Die Kamele der neu eingekommenen Karawane liegen erschöpft im Sand, beladen mit schweren Säcken voller Gewürze. Das Läuten der Kamelglocken vermischt sich mit dem Kreischen der Möwen. Auf dem Marktplatz herrscht reges Treiben. In einer Ecke bietet

0: ein phönizischer Händler seine Waren an. In einer anderen begutachtet ein römischer Händler ägyptische Leinenstoffe. Ein Beduine, der zum ersten Mal das Meer sieht, steht neben einem Seemann, der sein Leben auf den Wellen verbracht hat. Gaza war nicht nur ein Handelsplatz, es war wie ein riesiger Schauplatz, an dem Sprachen, Kulturen, Glaubensrichtungen und Geschichten aufeinander trafen. Wer passierte nicht diese Stadt? Ägypter, Assyrer, Babylonier, Perser, Alexander der Große, Römer, Byzantiner. Mit den islamischen Eroberungen begann für die Stadt eine neue Ära. Die Umayyaden, Abbasiden, Mameluken und dann fast 4 Jahrhunderte lang die osmanische Herrschaft. Jahrhundertelang wechselten die Herrschaften, Landkarten wurden neu gezeichnet, Reiche entstanden und gingen unter, doch Gaza lebte weiter. Es wurde viele Male zerstört und erhob sich jedes Mal wieder. Heute ist jede Ausgrabung in Gaza für Archäologen wie das Aufschlagen eines neuen Kapitels der Geschichte. Überreste eines Hafens aus der Bronzezeit, Säulenstraßen aus der Römerzeit, byzantinische Mosaiken, Keramik und Gräber. Gaza bewahrt noch immer Jahrtausende alte Geschichte unter seinem Boden und eine der eindrucksvollsten Spuren dieser Geschichte ist in seinem Namen verborgen. In ägyptischen Aufzeichnungen aus dem 15. Jahrhundert vor Christus erscheint der Name der Stadt als Gazat. Ähnliches findet sich auf assyrischen Tontafeln. Auch der Name Gaza, der heute im Arabischen verwendet wird, hat denselben Ursprung. Es gibt nur sehr wenige Städte auf der Welt, deren Namen über 5000 Jahre hinweg weitgehend erhalten geblieben sind. Wenn heute von Gaza die Rede ist, denken viele wohl nur an Zerstörung, Belagerung und Leid. Doch diese alte Stadt ist einer der wichtigsten Orte im kollektiven Gedächtnis der Menschheit. Jahrtausende lang war sie ein Tor zum Mittelmeer, wo Schiffe voller Hoffnung anlegten, der Duft von Gewürzen in der Luft lag und verschiedene Sprachen, Kulturen und Menschen aufeinander trafen. Die Vergangenheit zu kennen, ist einer der wichtigsten Schlüssel zum Verständnis der Gegenwart. Um eine Stadt wirklich zu verstehen, muss man manchmal nicht nur den Rauch der Gegenwart betrachten, sondern auch ihren alten Hafen, der sich seit Jahrtausenden zum Meer hin öffnet. Doch die verborgenen Geschichten Palästinas wurden nicht nur in Häfen geschrieben, manchmal lagen sie verborgen in der Stille einer Wüstenhöhle und manchmal warteten sie 2000 Jahre lang unberührt zwischen alten Pergamenten. Meine Damen und Herren, in der nächsten Folge öffnen wir die Tür zu diesen stillen Höhlen, die uns zu einer der größten archäologischen Entdeckungen der Menschheitsgeschichte führen werden. Den Schriftrollen vom Toten Meer. Auf Wiederhören.
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1: Willkommen zu unserer Sendung Kulinarische Reise. In der heutigen Folge begeben wir uns auf eine Reise durch die 10.000-jährige Geschichte eines der ältesten Lebensmittel Anatoliens, Bulgur. Gemeinsam entdecken wir die Geschichte dieser goldenen Körner, ihren Weg von fruchtbaren Halbmond, also von Südostanatolien, der Levante und Nordmesopotamien bis in die Küchen der Welt sowie ihre Wiederentdeckung in der modernen Zeit. Bulgur gilt als eines der ältesten verarbeitenden Lebensmittel der Menschheitsgeschichte. Sein Name stammt vom persischen Wort Burgul und bedeutet zerstoßenes oder gebrochenes Getreide. Doch die Geschichte des Bulgurs beginnt nicht nur mit einem Wort, sondern mit einer Lebensweise, die bis in die Jungsteinzeit, also rund 10.000 Jahre, zurückreicht. Die Heimat des Bulgurs ist der fruchtbare Halbmond. In dieser Region wurde erstmals Weizen angebaut und hier begann die Menschheit mit Ackerbau und sesshaftem Leben. Archäologische Ausgrabungen belegen dies eindeutig. Verkohlte Weizenreste, die in Çatalhöyük gefunden wurden, weisen darauf hin, dass das Getreide vor der Lagerung einer Hitzebehandlung unterzogen wurde. Das zeigt, dass der Weizen nicht nur gekocht, sondern bewusst haltbar gemacht wurde. Gehen wir noch weiter zurück nach Göbekli Tepe, den sogenannten Nullpunkt der Geschichte, stoßen wir auf tausende Mahl- und Reibsteine. Die Funde des deutschen Archäologen Professor Dr. Klaus Schmidt und seines Teams belegen anhand chemischer Spuren, dass dort Getreide verarbeitet wurde. Lange bevor die Pyramiden errichtet wurden, sammelten die Menschen wilden Weizen, kochten ihn, trockneten ihn und zerkleiterten ihn mit Steinen. So entstand eines der ersten Fertiggerichte der Welt, der Bulgur. Warum aber erfanden die Menschen Bulgur? Frisch geernteter Weizen verdirbt schnell, wenn er Feuchtigkeit aufnimmt. Er schimmelt oder wird von Schädlingen befallen. Gekochter und anschließend getrockneter Weizen hingegen, also Bulgur, konnte an einem kühlen und trockenen Ort jahrelang gelagert werden. Der Herstellungsprozess hat sich über Jahrtausende kaum verändert. Zunächst wird der Weizen gekocht, anschließend in der Sonne getrocknet, danach entspelzt und schließlich grob zerkleinert. Diese wenigen, aber geniale Verarbeitungsschritte machen Bulgur nährstoffreicher als Reis, haltbarer als Mehl und vielseitig in jeder Küche einsetzbar. Bulgur gehört zu den Grundpfeilern der anatolischen Küche. Während Reis in den Palästen des Osmanischen Reichs als Symbol für Reichtum und Prestige galt, wurde Bulgur in den Dörfern Anatoliens zur eigentlichen Speise des Volkes. Wenn man in Anatolien von Asch, einer warmen Mahlzeit, sprach, dachte man meist zuerst an Bulgur Pilau. Kam Besuch ins Haus, galt ein gut gefüllter Bulgursack als Zeichen der Gastfreundschaft und Großzügigkeit. Das gemeinsame Kochen von Bulgur war nicht nur eine Vorbereitung auf den Winter, sondern auch ein gesellschaftliches Ritual, bei dem das ganze Dorf zusammenkam und gegenseitige Hilfe gelebt wurde. Nahezu jede Region Anatoliens besitzt sein eigenes traditionelles Bulgurgericht. Kısır, Bulgurpilau, Bulgurklößchen oder İçli Köfte. Kısır ist wohl die bekannteste Form des Bulgurs. Feiner Bulgur wird mit Tomatenmark, Zitronensaft, Olivenöl, Granatapfelsirup und frischen Kräutern vermischt. Der Bulgurpilau bildet das Rückgrat der anatolischen Küche. Der Bulgur wird mit Zwiebeln angeröstet und je nach Region mit Tomatenmark, frischen Tomaten oder ganz schlicht mit Butter und Brühe zubereitet. Hinter seiner einfachen Erscheinung verbergen sich Präzision, Geduld und ein gutes Gespür für die Hitze. Ein lockerer, körniger Pilau gilt als stiller Beweis für die Kochkunst des Gastgebers. İçli Köfte wiederum ist ein Meisterwerk der Küche Südostanatoliens. Eine hauchdünne Hülle aus Bulgur wird mit würzigem Hackfleisch, Walnüssen und Zwiebeln gefüllt. Die Klöße zu formen und zu garen, ohne dass die Hülle reißt, erfordert jahrelange Erfahrung. Doch Bulgur spielt nicht nur in der türkischen Küche eine zentrale Rolle, sondern in der gesamten Küche des Nahen Ostens, im Libanon, in Syrien, Palästina, Jordanien und im Irak gehört er zu den wichtigsten Grundnahrungsmitteln. In der libanesischen Küche gilt Kibbeh als Schwestergericht der İçli-Köfte, besonders Kibbeh Nayeh, die rohe Variante, zählt zu den edelsten Vorspeisen des Landes. Frisches Hackfleisch und feiner Bulgur werden mit Gewürzen verknetet und roh serviert. Seine Reise nach Europa begann mit der Ausbreitung des Osmanischen Reiches. Noch heute werden auf dem Balkan zahlreiche Bulgur-Gerichte zubereitet. In Bulgarien Bulgur-Pilau, in Griechenland Bligori, in Rumänien Bulgur de Gros. Sie alle sind kulinarische Erben Anatoliens. Nach Westeuropa und Nordamerika gelangte Bulgur jedoch erst deutlich später. Mitte des 20. Jahrhunderts brachten Familien aus dem Nahen Osten ihn in ihre neue Heimatländer. Zunächst war Bulgur nur in ethnischen Lebensmittelgeschäften erhältlich. Doch seit den 1970er Jahren wurde er im Zuge des Trends zu gesunder Ernährung zunehmend entdeckt. Heute gilt Bulgur als echtes Superfood. Sein hoher Ballaststoffgehalt, sein niedriger glykämischer Index sowie sein Reichtum an Vitaminen und Mineralstoffen machen ihn besonders wertvoll. Der bescheidene Bulgur Anatoliens erobert inzwischen unter dem Namen Ancient Grain, also Urgetreide, die Welt. Und die Wissenschaft bestätigt heute, was die Menschen Anatoliens seit Jahrtausenden wissen: Bulgur ist gesund. Eine weitere Entwicklung der modernen Zeit ist die industrielle

0: erheblich. So konnte Bulgur den Menschen in langen Wintern, in Zeiten von Hungersnöten, auf Reisen und sogar im Krieg das Überleben sichern. Bulgur reiste im Gepäck der Nomaden, in den Speichern der Bauern und in den Taschen der Soldaten. Von Anatolien gelangte er auf den Balkan, in den Nahen Osten, nach Europa und schließlich nach Amerika. Überall erhielt er neue Namen und wurde nach unterschiedlichen Rezepten zubereitet. Doch sein Wesen blieb stets dasselbe, die goldenen Körner Anatoliens. Wenn wir heute eine Schüssel Küssel genießen oder in eine Içli-Köfte beißen, sollten wir uns an die 10.000-jährige Geschichte dieser Weizenkörner erinnern. Eine Geschichte, die in Çatalhöyük begann und vom fruchtbaren Halbmond aus die ganze Welt erreichte. Ich freue mich darauf, Sie auch in unserer nächsten Sendung wieder auf eine genussvolle Reise mitzunehmen. Bis dahin, auf Wiederhören.
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0: Ende. 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
1: Kemal Çelik.
0: und Gültekin Alkoyak moderiert. Die Tontechnik führte Aslı Yıkılmaz. Mit dem Wunsch, sie wieder antreffen zu können, sagen wir auf Wiederhören.
1: Auf Wiederhören.